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1: Und damit sage ich hallo, herzlich willkommen, moin moin. Und Soul, was ist das eigentlich? Der Begriff stammt aus dem Englischen und bedeutet Seele. Und musikalisch ist das Genre eine Verschmelzung von Gospel, Rhythm and Blues und Jazz. Soul bezeichnet sich durch kraftvollen Gesang, mitreißende Bläsersätze, treibende Basslinien und Texte aus, die von zum einen Liebe, Schmerz und von sozialer Gerechtigkeit handeln. Und eins habe ich also nicht gewusst, dass es da also viele Subgenres und Stile gibt. Und die wichtigsten will ich euch also nicht vorenthalten. Da gibt es den Mountain Soul, den Memphis Southern Soul, dann gibt es den Uptown Soul, das ist der Soul von Atlantic Records, dann gibt es den Philadelphia Soul und zu guter Letzt den Neon Soul, der in den späten 90ern und 2000er entstanden ist. Und jetzt haben wir natürlich auch die entsprechende Musik dazu.

Dancing in the Street, Martha Reeves and the Vandellas und Geschichte und Bedeutung. Und Soul war ja nicht nur Unterhaltungsmusik, sondern spielte auch eine entscheidende Rolle als Sound der 70er bis hin zum modernen.

Ebenfalls zu den Pionieren gehörte Ben E. King. Sein Stand By Me, einer der zeitlosen und meist gecoverten Soul-Pop-Songs der Musikgeschichte. Aber ja, den kennen wir also richtig gut. Den habe ich mir ausgespart und wir gehen gleich in das goldene Zeitalter. Das war Mitte bis in die späten 60er Jahre. Und da haben wir die umstrittene Queen of Soul mit einem der kraftvollsten feministischen Statements. Aretha Franklin, here's Respect.

0: Dann haben wir den Inbegriff des rauen, emotionalen Southern Soul und da haben wir Otis Redding, diesmal in Begleitung von Carla Thomas und ihr Titel Tramp.
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Und eins sollte man nicht vergessen, das Indikativ, das kam von The Bar Case und das war Soul Finger. Und das gehört natürlich auch mit in den Rahmen rein. Und ein Meisterwerk des dramatischen, tanzbaren Motown Sounds, der wurde von Marvin Gaye geliefert. Und zwar A Heart is Through the Grapevine. Hier ist Marvin Gaye.

The Temptations, My Girl, und sie lieferten einen perfekten harmonischen Gruppengesang, das hat man ja gerade gehört, und die Definition des Detroiter Pop Soul, ja. Und Papa Was a Rolling Stone, das war ja einer ihrer größten Hits, aber das wäre zu lang gewesen, da habe ich nur die Long-Version, das wäre über 6 Minuten gewesen, also da habe ich also das My Girl mal genommen. Und jetzt kommen wir zu ihm, zu dem hochexplosiven Soul, der direkt den Übergang zum Funk einläutete. Und wer war's? James Brown mit I Got You, I Feel Good.

James Brown. Und wer nicht unbedingt nur hören will, der kann auch einen Tanz wagen. Ne? Legt man einen richtig schönen Soul-Tanz auf das Parkett, das ihr zu Hause habt, und ja, macht euch mal müde. Okay, wir machen weiter mit der Musik und kommen zu einem der berühmtesten bluesgetränkten Balladen der Musikgeschichte, und zwar zu Etta James. Wird ja nicht sehr viel dem einen oder anderen sagen, aber sie hat sehr schöne Sachen gemacht, unter anderem auch dieses At Last.

So, den muss ich noch ein bisschen abbremsen, denn ja, wir haben noch zwei andere, Sam und Dave und ihren Soul Man. Den hätte ich jetzt fast übersprungen und das ist ja die ultimative energiegeladene Hymne des Stax Studios. Und hier sind die beiden.

Simon Dave und wir kommen zur Revolution und Reifezeit Anfang der 70er Jahre. What's Going On? Das war ein spirituelles, sozialkritisches Konzeptalbum, ein Meisterwerk von Marvin Gaye. Den hatten wir aber schon gehabt und da gehen wir auch gleich weiter zu einem Funky-Geniestreich. Und dieses Funky-Geniestreich wurde eingespielt und fast komplett im Alleingang produziert und das von Stevie Wonder hier, Superstition.

Bei den 70ern merkt man schon, auch die Zeiten haben sich geändert von dem Ablauf der Schallplatten. Ja, bis Ende der 60er Jahre waren es so 2 Minuten, 2 Minuten 30 bis 50. Kaum einer Song war über die 3 Minuten, aber dann in den 70ern, wie jetzt Superstition, da waren schon mal 4 Minuten, 3,5 Minuten und etwas mehr entsprechend möglich. Und ja, jetzt kommen wir zu einem samtweichen Falsettengesang, und der Prototyp des romantischen 70er Souls, und der kommt von, ja, keinem anderen wie Al Green und Let's Stay Together.

All Green. Ja, von dem nächsten Song wurde geschrieben, er ist minimalistisch, er ist verletzlich und durchzogen von purem Gefühl. Kommt von Bill Withers and No Sunshine und das werden wohl viele von euch kennen. Und wer das Ganze nachlesen will, entweder über Wikipedia oder Google, da müsst ihr euch mal durchstöbern und da könnt ihr diese ganzen Geschichten nachlesen. Da gibt es natürlich auch noch wesentlich mehr zu erzählen, aber wir wollen es ja so kurz halten wie möglich, damit wir viel Musik spielen können. Und hier ist Bill Withers and No Sunshine.

Ja, bei dem nächsten Titel sind ja entsprechend treibende Bläser tätig und es ist eine politische Botschaft, aber nicht nur eine, es sind mehrere und ein optimistischer Up-Tempo-Soul. Und dieser Soul, der kommt von Curtis Mayfield. Move on up, hier ist er.

0: Von dem nächsten Titel, der wurde bezeichnet als düsterer, majestätischer Soul, der an der Schnittstelle zu Jazz und Aktivismus liegt. Und der Titel heißt Feeling Good und das Ganze ist von Nina Simone.
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Leave the Door Open, und das war Silk Sonic, Bruno Mars und Anderson Park, und das war eine perfekte, detailverliebte Hommage an den weichen Philadelphia Soul der 70er Jahre. Und mit diesem Titel sind wir also schon beim Erbe, beim Neo-Soul ab den späten 90er Jahren gelangen. Erika Badu war ja eigentlich diejenige, die die Geburtsstunde des Neo-Souls mit staubigen Hip-Hop-Beats und jazzigen Vocals eingeläutet hat. Lauryn Hill, und ja, sie war die einzige artige Verbindung aus klassischem 60er-Jahre-Vibe, Rap und modernen Rhythm and Blues. Dann hätten wir auch noch Amy Winehouse gehabt. Und sie brachte praktisch den nostalgischen, opulenten 60er-Jahres-Soul, Retro-Soul zurück in die Moderne. Und Silk Sonic haben wir ja gerade entsprechend gehört. Ja, und damit kommen wir langsam aber sicher zum Ende der ganzen Soul-Geschichte und Bedeutung. Und ich habe also schon mal ein bisschen gekramt, was so in Deutschland, in Frankreich und in Italien so abgelaufen ist. War nicht sehr viel, habe auch nichts Bedeutendes an Musik gefunden, bis auf einen Titel aus Italien. Und das war Stereza Mi Butto, und das ist Rocky Roberts. Und diesen Titel will ich euch nicht noch vorenthalten. Das war auch so diese Soul-Zeit in Italien, halt auch von italienischen Interpreten. Ansonsten ist das Gleiche dort abgelaufen wie in England, Amerika und sonst wo. An dieser Stelle danke fürs Zuhören, habt eine gute Zeit und bleibt gesund. Tschüss, sagt der Bernd.

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1: Ja, der sagt Hallo, herzlich willkommen und Moin Moin. Und es geht gleich los mit der Musik. Ihr hört sie schon im Hintergrund. Und normalerweise sollte das etwas leiser sein und das machen wir dann auch. Und wir machen heute also viel Musik, das heißt immer jeweils einen Dreierpack. Und beginnen wir mit Whatever You Want, Status Quo, Jumping Jack Flash, Rolling Stones und The Faces mit Stay With Me. Viel Spaß dabei und gute Unterhaltung.

Ja, das sind die alten rockigen Sachen. Das ist die rockige Oldie-Musikbox, The Faces. Und zu denen ist ja zu sagen, es ist eine britische Rockband hervorgegangen aus den Small Faces, nachdem Steve Merritt die Gruppe verlassen hat, um die Band Humble Pie zu gründen, werden wir auch noch heute Abend hören. Und die neuen Bandmitglieder waren unter anderem Ron Wood, Gitarre, ehemals Mitglied bei den Byrds. Und ja, dann nicht zu vergessen Rod Stewart und Ronnie Lane war mit dabei, Ian McLagan und Kenny Jones. Und wir haben die nächsten entsprechenden Titel aufliegen. Wir haben Joan Jett and the Black Hearts. Das ist ja eine Frauenband 1981 mit einem Klassiker. Und zwar Crimson and Clover. Und dann haben wir Some Kind of Wonderful Grand Funk Railroad. Und dann geht es nachher weiter mit einem deutschen Titel. Und zwar Karat und der blaue Planet. Und ja, sage ich doch mal viel Spaß dabei.

0: 1982 war das, Karat, der blaue Planet, aufgenommen in den Amiga Studios, und es geht gleich hier weiter mit den nächsten Interpreten. Das wären zum einen Janis Joplin, die leider ja nur 27 Jahre alt geworden ist und 1970 verstorben ist. Me and Bobby McGee ist ihr ja bekanntester Titel, und anschließend gibt es dann noch die Formation Queen auf die Ohren mit We Will Rock You, und das ist ein Wunsch von der Michaela. Und dazu ist noch zu sagen, ich habe also die Woche, ich glaube Montag war es oder war es Sonntag, ich weiß es jetzt nicht mehr genau, nochmal diesen Film Bohemian Rhapsody gesehen. Also wirklich, dieser Film ist schon eine ganz tolle Geschichte, und da sieht man also, was da dieser Freddie Mercury doch auf dem Kasten hatte, wenn man das mal so ausdrücken darf, und in Sachen Musik und sonstigen Dingen. Aber jetzt zur Musik, Janis Joplin und anschließend Queen.
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1989 war das. Lita Ford und Kiss Me Deadly. Und dieser Titel passt mit Sicherheit zum heutigen Tag. Hier sind The Rattlesnakes, The Witch.

Summer of 69, einer der bekanntesten Rockklassiker des kanadischen Sängers Bryan Adams, veröffentlicht im Jahr 1984. Und dieser Song entwickelte sich über die Jahrzehnte hinweg zu einer zeitlosen Hymne über Nostalgie und Jugend. Und sie waren auch mal jung, sind jetzt etwas älter, weil sie aktiv sind, seit 1967 ebenfalls aus Kanada. Und es ist die Band Steppenwolf. Und Born to be Wild war ihr größter Hit. Und das war das Jahr 1968. Hier ist Steppenwolf.

Ich hatte wie jede Woche die Qual der Wahl für die Musikzusammenstellung und ich habe es wieder geschafft. Das Ergebnis gibt es jetzt in Teen Beat Damals Nummer 858. Moin, liebe Hörer, Gerd Musfert am Mikrofon. Ich freue mich, dass ihr wieder dabei seid. Und ein besonderer Gruß gilt all denen, die uns heute in der Urlaubs- und Ferienzeit vielleicht rein zufällig zuhören. Oh ja, ich habe auch heute die Sendeverantwortung. Fast hätte ich vergessen, es zu

eben gespielte Instrumentalaufnahme wurde 1959 veröffentlicht und auf dem Label aus Tennessee steht als Interpret nur B.B. und dahinter verbirgt sich B.B. Cunningham Jr. Das B.B. steht für Blake Baker und er stammt aus Jackson, Mississippi. Für richtig viel Geld wird die nächste Single auf Rock Highland 109 gehandelt. Da muss man für das Original schon mal $150 plus anlegen. Hier sind die Eldorados mit Johnny D. am Mikrofon und die Leadgitarre spielt Bob Henderson. Die Dame

Tom Rini 4 mit Girl from Tennessee auf REM Records aus Kentucky werden für $150 plus gehandelt. Den Guitar Man gibt jetzt Al Casey. So heißt der Song. Alvin Wayne Casey ist am 17. September 2006 gestorben und Joanne Eddy Fans wissen natürlich, dass es Al Casey war, der Joanne Eddy auf seinem Karriereweg ein gutes Stück begleitete. Ihm folgen Bobby Mitchell and the Toppers mit dem Buddy Knox Hit

Teenage Cutie, Lucky Ray with Link and Doug Ray. Stardy 608 war die Aufnahme. So steht es auf dem Label der Single und dabei handelte es sich wohl um die Brüder Link, Doug und Vernon Ray. Come on, baby, meint jetzt ganz im Stil seines Cousins Jerry Lee Lewis, Mickey Gilley. 1958 war das auf Dot Records die B-Seite von Call Me Shorty. Mickey Gilley ist am 7. Mai 2022 gestorben. Anschließend verkündet Sleepy LaBeef, I'm through. Es ist einfach zu Ende mit seiner Herzdame. Nun gut, es ist, wie es ist. Wir sind jedenfalls noch nicht am Ende. Wir haben

Die eben gespielte Instrumentalaufnahme erschien 1959 auf dem Nugget-Label mit der Nummer 1006. Gespielt haben The Eden Rocks, Rocks, R-O-C-S. Und der Titel lautet The Eden Rock, jetzt aber Rock mit R-O-C-K. Aus welchem Bundesstaat die Platte stammt, steht leider nicht auf dem Label. Wir machen weiter mit King Victor und Boppin' Bobby Jean. 1959 hat Madison Records die Single in New York veröffentlicht. Und dann geht's zurück in das Jahr 1956 mit Ronnie Self und Three Hearts Later auf ABC Paramount.

Moin, liebe Hörer, Gerd Musfeld am Mikrofon mit der 858. Sendung Teen Beat damals. Ich wünsche gute Unterhaltung.

Stompin' Time nannte sich die Instrumentalaufnahme mit Terry Allen auf Hart Van Records aus Anaheim in Kalifornien. Das Erscheinungsjahr habe ich nicht ermitteln können. Gehandelt wird die Single laut Discogs für rund $150 plus. Jack Scott singt Go Wild Little Sadie als Single 1976 auf Pony 6063 20B erschienen. Clyde Stacey singt dann I Sure Do Love You. Bullseye Records hat den Song 1958 veröffentlicht. Das Label war in Milwaukee im Studio.

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1: Rough Tough Man war das mit Dan Curtis. 1959 veröffentlichte Cliff Records in Texas die Aufnahme. Bei uns auch auf einem Sampler von Bear Family Records mit der Nummer 16288 zu haben. Etwas verwirrend ist, dass er die Single davor, Rock'n'Hall, unter dem Namen Butch McClary veröffentlichte. Bei uns auf der Buffalo Bob CD 55165 zu finden. Sein offizieller Name lautete Don Curtis McClary. Den Gitarrock singen und spielen jetzt Bill Flagg and his Rockabillies aus Waterville im Staate Maine stammt Bill Flagg. Auf dem Tetra-Label in New York erschien die Aufnahme 1956 und mehr als sechsmal ist sie bei uns auf Compilations bei Buffalo Bob, Collector oder auch Lucky zu finden.
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aus Louisville in Kentucky war das und begleitet wurde er von The Untaters featuring Sammy King. So steht es auf dem Label und bevor ich es vergesse, They Wanna Fight lautete der Titel. Charlie Feathers war vor dem Jingle zu hören mit When You Come Around. Einige seltene Aufnahmen habe ich noch auf meinem Zettel, zum Beispiel Dick Laurie mit Wild-Blooded Woman vom Columbia-Label in New York aus dem Jahr 1958. Ab 1956 machte er Aufnahmen als Dick Glaser. Richard Eugene Glaser war sein richtiger Name und er stammte aus Canton in Ohio. Im Jahr 2000 ist er gestorben. Weiter geht es dann mit Jim Johnston and the Starlighters und dem Mean Woman Blues. Gefühlt die 100. Version des Songs.

Was geht los? Die Podcast-Show. Wir zeichnen jetzt die Podcast-Show auf. Also, wo ist denn das, das Intro dann? Was ist denn hier los heute? Wie ist das Intro? Das Intro kommt doch. Ach, wie. Was ist denn jetzt hier los heute? Sind wir jetzt in der Aufzeichnung schon? Geht's jetzt schon los oder was? Hä? Heute in der Podcast-Show. Alles anders. 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Heute in der Podcast-Show. Alles irgendwie alles anders. Ausgabe 135 in der Podcast-Show. Mit meinem Tobi ist heute wirklich alles irgendwie anders. Auch das Intro, oder? Und das Intro ist heute nur eine Minute 40? Was ist heute los? Heute in der Podcast-Show mit meinem Tobi alles anders.

Und ich habe auch wirklich nicht viel Zeit, euch zu erklären, was heute alles anders ist. In unserer Podcast-Show 135 Ausgaben der Podcast-Show gibt es schon mit meinem Tobi. Und heute ist alles anders. Wir haben heute nur 10 Songs. Ja. 10 Songs gibt's heute in 2 Stunden Podcast-Show. Ihr habt richtig gehört. 10. Genau abgezählt. 10 Songs. Ja, es ist wirklich so. Und den Anfang machen heute nicht 2 Songs, sondern nur ein einziger. Eros Ramazzotti. Sebasta Una Canzone. Live. Und damit herzlich willkommen zur heutigen Podcast-Show. Es ist wirklich heute alles anders. Es gibt nur 10 Songs. Ich hatte es schon erwähnt. Es ist heute wirklich alles anders. Und ja, was es damit auf sich hat. Warum nur 10 Songs? Weil heute in der Podcast-Show alles anders ist. Irgendwie. 1, 2, wir starten!

Eros Ramazzotti. Se basta una canzone. Bisschen italienisch fangen wir heute an. Und heute ist alles anders. Das Einzigste, was wir jetzt bei diesem Song noch machen, ist die Hintergrundbeschallung. Normalerweise, ihr kennt die Podcast-Show, die Podcast-Show schon seit 135 Ausgaben und heute ist alles anders. Ja, normalerweise gibt es ein Intro von so um die 3 Minuten, da wird dann erzählt, was heute euch alles erwartet. Das war heute gekürzt auf rund 2 Minuten, in einer neuen Variante und Ausgabe. Und dann kommt normalerweise so ein Doppeldecker, ein Doppelpack von Songs, 2 Songs. Und in der Regel ist es auch so, dass wenn ich moderiere, da kommen immer so lustige Intro-Sachen im Hintergrund. Wir haben zum Beispiel unser Standard, nicht Intro, sondern unser Standard-Background, das wäre das hier. Genau, das kennt jeder, das ist so typisch Podcast-Show. Oder hier auch das hier. Ja, ein bisschen Baywatch. Oder hier, das kennen auch viele, das hier. Ja, heute gibt's das nicht. Normalerweise haben wir wirklich alles so ganz normal vorbereitet. Und ich habe mir gedacht, ja, wir zeichnen jetzt wieder eine Podcast-Show auf. Ist ja normal. Aber heute nicht so ganz normal. Es gibt ganz viele Dinge, die heute leider nicht so ganz normal sind. Es ist wieder eine Aufzeichnung aus dem Ersatzstudio. Das zum einen, ja, und zum anderen ist es doch irgendwie, es gibt ein Thema, ja, und dann wird drüber debattiert und diskutiert und ihr zu Hause diskutiert und wir kriegen E-Mails und so weiter und so fort. Heute ist alles anders. Ich muss super viel reden. Das mache ich sehr gerne, aber ich war nicht darauf vorbereitet. Ja, und normalerweise gibt es ein Thema und dann kann man sich vorbereiten und dann wird drüber eine Sendung gemacht. 2 Stunden. Heute haben wir 10 Songs. Das ist ultra wenig für eine Podcast-Show. So viel kann man schon mal sagen. Aber wir haben ultra viele Zuschriften bekommen. Und die Hauptfrage, die immer wieder durchkommt, ist, warum lasst ihr die Songs nicht ausspielen? Und da haben wir uns gedacht, ja, okay, das können wir eigentlich, da sind wir, warum wir es nicht tun, ist es nicht erlaubt, ja, ist tatsächlich eine Vorgabe, so wie wir jetzt nicht die ganze Zeit Eros Ramazzotti spielen dürften, quasi, auch wenn es ein geiler Song ist, auch wenn es richtig cool ist, auch wenn es wirklich mega viel Spaß macht, diesen Song zu hören, dürften wir auch nicht. Und heute machen wir aber eine Ausnahme, wir gehen heute in die Grauzone. Ja, in die Grauzone und wir machen es heute einfach ein bisschen anders. Ja, und ich muss heute unfassbar viel, ich glaube nach dieser Aufzeichnung der Podcast-Show habe ich keine Stimme mehr, die ist schon jetzt ein bisschen angekratzt und so ein bisschen angedingst, aber ja. Wir hören heute also wirklich, es werden manche zu Hause sagen, geile Show, war richtig lustig. Und andere werden sagen, mir hat die Musik ein bisschen gefehlt. Ich konnte nicht so die ganze Zeit zuhören. Ja, genau. Also wir haben heute 2 Lager und das ist quasi Diskussionsgrundlage der heutigen Ausgabe der Podcast-Show. Die einen werden sich sagen, ja, war ganz unterhaltsam. Die anderen sagen sich, oh, ich hab mir Oropax in die Ohren gestupft, das ist ja nicht mehr zum Aushalten gewesen. Und manche werden gespult haben oder vorgeskippt haben und was es alles für technische Varianten und Möglichkeiten gäbe. Ja, oder eingeschaltet, ausgeschaltet. Ja. Also es ist heute für alles, für jede und für jeden vielleicht was mit dabei. Wir hören gleich. Ja, für alle, die jetzt denken, kommt da jetzt Kaiser im Hintergrund? Nee, es ist normalerweise, die würde normalerweise kommen. Ja, und dann rede ich und dann weiß man irgendwann, ah, okay, Moderation zu Ende. Nee, heute weiß man nichts. Wann kommt Musik? Wann ist die Moderation mal beendet? Ja, hört ihr heute auch mal wieder auf? Wie heißt er eigentlich? Das ist sicher.
Das ändert sich auch nicht mehr, mein Tobi. So, wir hören gleich Ricky Martin. Wir hatten jetzt ein bisschen was Italienisches. Jetzt switchen wir. Wir switchen zu Ricky Martin. Ein bisschen Spanisch. Spanisch, Espanol. Vente paca. Und ja, es gibt heute, ich sag's nochmal, es sind jetzt nur noch 9. 9 Songs in unserer, ja, in unserer absoluten witzigen Ausgabe der. Sind es noch 9 Songs? Ach so, ja, genau, stimmt. Ja, die vom. Sind es noch 9 Songs? Ja, selbst der Moderator ist konfus, weil es einfach heute echt ein bisschen alles anders sind. Sind es 9? Wir hatten jetzt den einen. Der Intro-Song zählt auch schon, aber den habe ich doch durchgequatscht. Nee, also das ist ja, das wäre ja wirklich hart. Oder wir machen den letzten, das ist eine gute Idee, den letzten Song nochmal Eros Ramazzotti, weil ja heute alles anders ist. Das ist eine Idee. So, da wird ein Schuh drauf. Ja, 9 Songs sind es noch. Den Abschluss macht heute Eros Ramazzotti. Ja, also ich habe heute im wahrsten Sinne des Wortes, kann man wirklich so sagen, haben wir da auch die Live-Variante von dem Eros Ramazzotti? Oder war das der einzige Song da, wo wir die Live-Variante hatten? Ich glaube, das war die einzigste, ne? Das war schon, das muss man schon sagen, also das war echt Ramazzotti live, das war schon geil. Da müssten wir mal den Più Bella Corsa auch mal in der Live-Variante, das würde mich schon, das hat, ich finde tatsächlich so Songs, so eine Live-Variante, die haben was einfach. So ein bisschen Feeling, Stimmung und live klingt es einfach nochmal ein bisschen anders als in so einem Musikstudio, wo was aufgezeichnet wird. Es ist wie bei uns heute. Ja, normalerweise würde sie aus dem Wohnwagen nur noch aufgezeichnet, aber dass der, also der Wagen, nee, das ist ein Wohnmobil, der Wohnmobil ist nicht da. Also das, ist ja nicht ein der, oder? Der Wohnmobil, die Wohnmobil. Der, die das Wohnmobil, ist nicht da. Wir sind also nur noch am Produzieren in Ersatzstudios. Und ja, auch uns nervt es langsam. Absolut. Und deswegen haben wir uns gedacht, lass uns doch einfach eine Podcast-Show draus machen, dass einfach alles anders ist. Man kann heutzutage nichts mehr planen. Ja, es ist quasi wie mit dem Klimawandel. Es ist nichts mehr planbar. Wir schreddern auf den Eis. Es ist doch egal!

in voller Länge. Ricky Martin mit Quente PK. Ja, es ist heute alles anders. Auch normalerweise nutzt man ja solche Pausen zum Beispiel, also solche Musikpausen, sage ich mal, um sich was zu trinken zu holen. Aber auch das ist tatsächlich komplett anders. Ich muss jetzt hier im Ersatzstudio aufstehen und muss zum Kühlschrank. Natürlich gibt es ja einen Kühlschrank und muss ein Getränk aus dem Kühlschrank nehmen. Hätte man natürlich auch machen können, während Ricky Martin lief. Aber heute ist alles anders. Ja, und dann muss ich die Flasche natürlich öffnen und trinken. Und normalerweise macht man das alles im sogenannten Off. So. Auch die Pause, normalerweise gibt es ja immer so eine schöne Pause, in so einem schönen Pausesong, sag ich mal. Der hört sich immer so an, den kennt ihr ja natürlich auch aus der Podcast-Show. Genau, aber auch den gibt es heute tatsächlich nicht. Den gibt es nur in so einer kurzen Länge, nenne ich es mal. Und auch das ist anders heute. Normalerweise begleitet uns das dann und da weiß ich genau, ich darf noch 3 Minuten reden und dann ist es vorbei. Heute in unserer Ausgabe der Podcast-Show versuche ich, ja, es ist wirklich eine Aufgabe, auch für mich, logischerweise. Was soll ich alles erzählen, außer dass es warm ist, ja, und dass der Sommer endlich da ist. Und ja, aber heute haben wir ausschließlich noch 8 Songs für euch im Repertoire. Ich könnte meinen Song, den ich vorhin aufgezeichnet habe. Ja, und heute gibt es auch keine Hintergrund-Background-Music, nennt man die. Ne? Die unterlegt so ein bisschen die Moderation. Gibt es heute auch nicht. Heute ist alles anders. Entweder es wird die schlechteste Ausgabe der Podcast-Show und ihr sagt euch zu Hause, boah, das war anstrengend. 2 Stunden hat der durchgelabert. Ja, ab und zu musste mal was trinken. Mhm. Genau so ist es heute. Es ist auch für mich anstrengend, weil es sind knapp 5 Songs in der Stunde und ich muss jetzt ungelogen, ja, ich muss jetzt noch 7 Minuten durchreden und ja, werdet euch zu Hause auch sagen, ja, Wengler, was so, wie euch zu Hause geht es mir auch, ja, was soll ich jetzt tun, ja, ihr zu Hause werdet wahrscheinlich eine Aufgabe haben. Vielleicht läuft die Podcast-Show gerade beim Bügeln und ihr sagt euch, ja, das ist besser als jedes Nachmittagsprogramm im Fernsehen. Oder es läuft beim Kochen, ja, ah, da versteht man eh nichts, weil das Fett ist brutzelt so heiß. Ja, und ja, so ist es. Oder ihr wascht gerade ab, weil ihr vielleicht keine Spülmaschine habt oder die Spülmaschine kaputt ist, ja. Und müsst euch dann das Gelaber vom Moderator anhören. Heute in der Podcast-Show, 135. Ausgabe. Ja, ist alles anders, ne? Und ja, gut, ich könnte jetzt alle meine Bücher vorstellen, das wäre natürlich möglich. ich könnte so ein Review aus 134 Ausgaben der Podcast-Show machen. Ja, auch das wäre möglich. Ich könnte natürlich der Klassiker, kriege gleich Gänsehaut, der Klassiker Wetter. Na, wenn man mit dem Nachbar oder der Nachbarin nichts mehr zu bereden hat, dann trifft man sich meistens unaufhaltsam. Ja, man schreddert quasi, man fährt quasi mit 60 km/h gegen so eine Wand. Die Wetterwand. Ja. Und wenn man sich heutzutage sieht als Nachbar oder Nachbarin, ja, dann ist schon heiß zurzeit. Ne? Das ist schon ganz schön heiß zurzeit. Es ist so, also eine Schwüle, ne? Das ist schon, ja. Und der Wind manchmal, ne? Der ist dann schon ein bisschen kühl. Aber so die richtige Kühle, ja. Hate Dome. Kann ich das nochmal mit einem Effekt haben? Hate Dome. Spricht man ja. Und hat gesprochen. Ja, war untypisch für den Monat, aber ja, ne, und da bleibt man dann meistens drin stecken, im Wetter.
Ja, mit dem Nachbar oder mit der Nachbarin. Und jetzt könnte es mal wieder ein bisschen kühler werden, ne? Mal so wieder ein bisschen abkühlen. Also, man muss ja immer sagen, das ist ja immer so mein Lieblingsspruch, das Wetter kann es einem gar nicht so recht machen. Ja? 20 Grad sind für manche ganz okay, ja, für manche zu wenig, 40 Grad zu viel. Ja? Und wenn es regnet, dann ist es eh blöd, weil dann kann man nichts machen, also nichts unternehmen. Es ist, also wenn ich mir vorstellen würde, ich wäre Wetter,

Oder eine Beziehung? Ich sag mal, kompliziert. Ja. Aber gut. So. Für alle, die sich sagen, wann ist es endlich vorbei? Kommt noch Musik? Ja, wir haben Musik. Sean Paul featuring Keisha Cole. When you gonna give it up to me. Das Problem an der Geschichte ist nur, der kommt gleich. Ja, wir haben in dieser Stunde ja noch drei Songs und es ist also nicht so leicht. Und in der nächsten Stunde sind es dann nämlich noch fünf. Und dann ist unser Musikbudget für diese Sendung erschöpft. Also man kann es auf der anderen Seite sagen, wenn man diese Show jetzt einkauft, dann ist die sehr günstig. Ja, weil die ganzen Musikrechte entfallen. Bei 10 Songs sind es quasi um den Daumen ein bisschen. Normalerweise hat so eine Podcast-Show zwischen 20 bis 30 Songs. Locker. Ja. Heute ist alles anders. So, schön, dass ihr mit dabei seid übrigens. Das hatten wir heute in der Eingangsbegrüßung irgendwie ganz vergessen. Aber ich bin auch, muss man wirklich sagen, echt ein bisschen verwirrt. Also ich habe damit nicht gerechnet. Die anderen waren natürlich alle vorbereitet. Ist ja klar. Aber auch bei, wenn man so einen Podcast aufzeichnet und so eine Gesprächspartnerin oder einen Gesprächspartner hat, macht man ja normalerweise so Pausen. Der andere redet, dann kann man trinken. Ich muss heute alles gleichzeitig machen. Auch essen. Ich kriege nämlich immer irgendwelche lecker Süßigkeiten. Und heute habe ich saure Röhren. Mhm. Das ist mit Apfelgeschmack. Und ja, ich hoffe, ihr macht es euch zu Hause auch gemütlich. Ich kriege wirklich Gänsehaut. Ich habe die ganze Zeit Gänsehaut. Weil das heute so untypisch ist. Wirklich. Ist auch doof, wenn man sie verschluckt, ne? Und man sollte nicht sprechen und reden. Ich habe wirklich die ganze Zeit Gänsehaut. Das liegt aber nicht. Ich muss aufhören mit dem Essen. Boah, wirklich Gänsehaut. Wirklich. Das liegt aber nicht daran, dass ich nicht geübt wäre oder dass es hier so heiß ist oder dass ich krank bin. Nein. Gut, die einen sagen so, die anderen sagen so. Es ist wirklich, weil es einfach so, so krass heute ist. Ja. 10 Songs und den Rest muss man füllen. Man kann ja nicht die ganze Zeit still sein. Ja, so nach dem Motto, ja, viel Spaß, tschüss, ade. Nee, funktioniert ja nicht. Radio schwierig. Im Fernsehen ein bisschen was noch anderes. Da hat man wenigstens noch ein Bild dazu. Im Radio geht das leider nicht. Und wir haben noch 1,5 Stunden. Aber jetzt kann ich euch schon mal sagen, gibt's wieder eine kurze Talkpause von mir. Und zwar, wir haben, also eigentlich hatten wir, normalerweise haben wir Themen, aber ich weiß gar nicht, über was ich noch reden soll. 1,5 Stunden. Knapp. So, jetzt gibt's einen Song. Jetzt habt ihr es erstmal wieder geschafft. In voller Länge. Und ich habe ihn schon angekündigt. When you gonna give it up to me. Und ja, heute die Podcast-Show. Heute total nüchtern, könnte man auch sagen. Ne? Normalerweise gibt es ja immer so Let's Fets und dann gibt es hier so ein Yeah, mega. Nee, heute gar nicht. Nichts. Es ist so, boah, krass, oder?

0: Ja, heute ist alles anders. Ja, es ist so. Ja, auch die Songs werden heute, wir hatten es, ich hatte es vorhin schon erzählt, wir kriegen immer wieder die Nachfrage, warum wird in der Podcast-Show, warum werden da die Songs nicht ausgespielt? Ja, weil wir uns an die Auflagen halten und alle anderen eben nicht oder viele vielleicht einfach nicht. Ja, gibt eben einfach einen Unterschied zwischen Internet und normalem Radio. So ist es tatsächlich. Ja, aber manche, das ist ja auch wie in unserer Gesellschaft, manche interessieren sich einfach nicht für Regeln. So, ich habe vor dieser Show unabsichtlich tatsächlich einen Song aufgezeichnet. Ich kann ja, seit neuestem bin ich ja Sänger. Und es wäre natürlich mega cool und lustig, wenn wir jetzt da den Originalsong dazulegen könnten, aber wir haben heute nur noch sieben Songs also sieben Songs vorbereitet für die ganze komplette Show. Ich möchte es nochmal kurz erwähnt haben. Ja, deswegen ist diese 135. Ausgabe einfach anders, aber wir können sie füllen mit Content quasi von mir und unabsichtlich, wie ich schon erwähnt habe, habe ich vor dieser Show eine tolle Darbietung aufgezeichnet, einfach mal. Und die möchte ich euch tatsächlich nicht vorenthalten und möchte ich jetzt einfach mal abspielen.
1: 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Da sind wir doch.
0: Ja, habe ich unabsichtlich. Ich finde ihn gut. Aufgezeichnet. Unabsichtlich. Und ich habe mir gedacht, also den könnten wir doch jetzt einfach mitschneiden und dann einfach jedes Mal abspielen. Ich finde ihn echt gelungen. Also, wenn der könnte viral gehen. Also, wenn man die Rechte dazu hätte. Ja, also dann könnte er tatsächlich, kann man den irgendwie uns jetzt hier schicken? Ich würde ihn tatsächlich noch mal in voller Lautstärke gerne hören. Ja, also wirklich, das noch mal so, noch mal, das war ja jetzt hier vom Handy abgespielt, weil ich es ja aufs Handy aufgezeichnet habe. Wir gucken mal, ob ich das jetzt hier ins Studio schicken kann. In unser, ich möchte es noch mal kurz erwähnt haben, in unser Ersatzstudio wohlgemerkt, weil das wirklich, ja, es ist einfach diese Wohnmobile heutzutage quasi. So, wie kriege ich das jetzt dahin? Muss ich da? Ja, ihr seid bei allem heute dabei. Ich möchte es nur noch mal kurz erwähnt haben. Das ist einfach so. Aber irgendwie kann ich das nicht speichern. Ist es jetzt schon da? Gucken wir mal schnell. Ja, normalerweise machen wir sowas tatsächlich. Im Hintergrund ist wirklich so, aber heute seid ihr quasi bei allem dabei. Und jetzt müssen wir hier mal schnell ins Internet. Und dann gucken wir mal, ob ich das jetzt, ob ich gut bin. Nee, ich bin irgendwie nicht gut. Also ja, ist schon, aber irgendwie, wie kann ich denn das jetzt hier exportieren? Das würde alles in der Vorbereitung einer Sendung eigentlich sein. Das ist doch ein Voice Recording. Ach, da unten ist der Button. Ja, das kann ja auch keiner, wirklich keiner sehen. Also iPhone. So, und jetzt müssen wir hier neu laden. Inhalt erneut laden. Ist aber irgendwie immer noch nicht da. Das gibt's doch jetzt nicht. Ich habe das doch jetzt da gerade gespeichert. Ja, es ist Technik heutzutage ist wirklich gar nicht so leicht. Ja, alle guten Dinge sind drei. Kann ich mal kurz, ich weiß gar nicht, wie viel ich noch reden kann. Ach so, also muss ist das richtige Wort. Ich versuche es jetzt nochmal in die Cloud. Speichern. Kopieren. Wird als M4 übertragen? Das gibt's doch nicht. Warum ist es nicht da? Muss ich einen Ordner auswählen? Kann nicht sein. Ja, also wer sein Handy bedienen kann, das... Aber man muss natürlich einfach sagen, da ist iPhone schon ein bisschen speziell, gerade wenn es um sowas geht, sowas zu speichern und so. Ich versuche es jetzt nochmal in einen Ordner. Speichern. Kopieren. Wird hochgeladen. Ansonsten muss ich es mir vielleicht selber per E-Mail schicken. Ja. Da ist es nicht. Und da, ah, da ist es. Okay. Warum auch immer, man muss es nicht verstehen. Ist ja auch egal. So, jetzt habe ich es runtergeladen. Und jetzt muss ich es nur hier in unsere Sendesache, in unsere Sende. So, einfügen. Und jetzt, wenn alles klappt, bin ich mal gespannt. Ultra gespannt. Wenn ich jetzt auf die 3 drücke, müsste es kommen.
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0: Bis auf den Schluss. Also warum das Mikro immer so komisch ist, ich weiß es nicht. Naja, heute ist alles anders. Irgendwie.

Ja, wie schon erwähnt, heute ist alles anders. Normalerweise würde das jetzt im Hintergrund laufen und auch so quasi bleiben. Aber auch heute gibt's, also nicht auch heute, sondern nur heute in dieser 135. Ausgabe der Podcast-Show gibt's nichts heute. Ja, also kein Background-Music, keine richtige Werbe, also wie soll man sagen, so Werbe, also, ja. Gibt's heute alles nicht. Auch das Intro ist heute anders gewesen. Normalerweise zwei Songs, heute nur ein Song. Und auch der Schluss wird anders. Normalerweise gibt's immer zwei Songs zum Verabschieden. Heute gibt's auch nur einen Song. Normalerweise läuft im Hintergrund das hier. Auch das gibt es nicht. Ja, heute gibt es nur meine bezaubernde Stimme. Und das sehr viel. So, gleich gibt es die Backstreet Boys mit I Want It That Way. Aber wir haben dann nur noch, ich hatte es ja schon erwähnt, 5 Songs für die zweite Hälfte der Podcast-Show. Und ja, das heißt, ich muss jetzt mindestens, höre ich gerade, 10 Minuten jetzt. Was soll ich denn 10 Minuten erzählen? Eieiei. Ja, und wir sind gerade erst noch in der ersten Hälfte. Das Ganze geht ja auch noch in die zweite. Worauf habe ich mich da eingelassen? Ja, normalerweise könnte ich jetzt auch einfach gehen, um der Gänsehaut zu entkommen, weil ich habe wirklich, das ist, wenn man etwas nicht gewöhnt ist, ja, also so, das kennt man vielleicht von bei euch zu Hause, wenn man aufgeregt ist, wenn man nervös ist, bei so einem Date zum Beispiel, da reagiert ja jeder Körper ein bisschen anders und bei mir ist es Gänsehaut. Und ja, und ich habe immer wieder, wenn ich jetzt hier so lange moderieren muss, einen Gänsehautschub. Gut, hier in diesem Ersatzstudio sind es 28 Grad. Das ist, ja, sommerlich erfrischend. Aber gut, ja. Viele fragen sich jetzt, wann kommt endlich wieder das richtige Studio quasi? Vorherige Studio ist ja komplett leer, ist ausgeräumt. Da sind nur noch die Böden drin, wie man es halt so kennt vom Auszug zum Beispiel. Und ja, normalerweise für aufmerksame HörerInnen, eigentlich wäre es schon da. Es war auch schon kurzzeitig da, ist jetzt aber, ich sag mal, ja, wie soll man das sagen, ist quasi, wir haben ja eine Beziehungspause. So kann man es gut sagen. Ja, wir haben aktuell, das Wohnmobil und ich haben aktuell eine Beziehungspause. Wir haben uns nicht so gut verstanden, so richtig gut eingegroovt und da gab es einfach ein paar Vorfälle. Ja, undichte Toilette, das geht einfach nicht. Ja, es zieht, das geht einfach nicht. Ja, wer nimmt eine Freundin oder einen Freund, die zieht? Ja, oder undicht ist. Also Windeln tragen würde. Ja. Aber am meisten, was mich wirklich irritiert, ist, dass keine Hintergrundbeschallung ist. Ja, wirklich. Normalerweise moderiert und es kommt wirklich so coole Hintergrundmusik. Nee, heute gar nicht. Ja. Genau, und deswegen haben mein Wohnmobil und ich eine Beziehungspause. Ja. Es hat auch eine Schraube gefehlt. Ich meine, das kann schon mal passieren. Ja. Gut, das werden einige von zu Hause jetzt kennen. Also bei meiner oder bei meinem fehlt auch eine Schraube. Gut, man könnte auch sagen, auch beim Moderator fehlt heute eine Schraube. Nee, wir waren aber beim Wohnmobil. Ja, und das sind halt so Sachen, die dauern einfach auch. Ja, und gut, manche sagen sich, ich will den schnell wieder vom Hof haben. Andere sagen sich, ach, also so ein Mein-Tobi-Wohnmobil hatte ich schon lange nicht. Also eigentlich noch nie auf meinem Hof stehen. Da machen ganz viele so Selfies. Ja, und deswegen steht der da. Ich habe schon mal angefragt, ob es jetzt demnächst einfach mal so, man kann ja nach 4 Wochen einfach mal nachfragen, hat die Beziehung noch eine Chance? Ja, oder also wird es noch mal was? Ja, aber aktuell ist Funkstille. Ja,
Es ist wirklich so. Also, ja, ich weiß nicht, woran es liegt. Da sind natürlich immer mehrere involviert, so kann man es ja auch sagen. Auch wenn man so in einer Beziehung ist, dann sind da ja auch immer so mehrere involviert. Man hört dann immer von den Freunden oder von der Freundin, ah, mach Schluss oder mach weiter. So ist es auch hier. Ja, aber selbst die Freunde, also quasi Freunde, ich habe die ja alle, also vom Werkstattmeister bis zum Sachbearbeiter ins Herz geschlossen. Entschuldigung, habe ich gerade irgendwie ein bisschen verschluckt. Weiß jetzt auch nicht, woran das lag. Ist irgendwie auch Funkstelle. Es ist seltsam, ja, vielleicht bin ich ein bisschen zu penetrant nach 4 Wochen. Das ist ja auch, ich meine, klar, wer will nicht, also so, seine Freundin oder sein Freund zurück. Und der ist ja, also die ist ja auch, also das ist ja auch noch sehr wertvoll. Ne? Also wir sprechen hier von mehreren und so, also Tausenden Euronen. Und das ist halt, ja, ich weiß es. Also ich kann es wirklich nachvollziehen, ich kann es verstehen, dass man so ein wertvolles, also bezahltes in der Gewährleistung einfach noch ein bisschen, das ist quasi der Abschiedsschmerz vom Händler. Verstehe ich. Ja. Deswegen, wir warten einfach. Also es ist wie in unserer heutigen Ausgabe der Podcast-Show alles anders. Irgendwie. Eigentlich wäre ich schon on Tour. Ja, aber tja. Mängel gehören eben beseitigt. Ja. Andere machen eben gleich Schluss. Ich habe mir gesagt, komm, ich gebe dir noch eine zweite Chance. Ja, wir werden sehen und ihr werdet es mit Sicherheit auch erleben, wenn ihr bei anderen Formaten dabei seid. Oder auch in der Podcast-Show. Wir haben sie jetzt, glaube ich, schon, wie oft haben wir sie schon verschoben? Ich glaube schon mindestens 3 Mal die Ausgabe Leben im WOMO. Das Experiment exklusiv in der Podcast-Show. Ja, da, so viel kann man sagen, aber es dauert eben noch. Ne? Man könnte auch sagen, gut Ding will Weile haben. Bei mir ist es eher schon so ein bisschen Langeweile, aber auch genervte Weile. Aber gut, ja, irgendwann ist es wie in einer Beziehung, es muss ein Experte her. Ja. In der Beziehung ist es dann meistens eine Familien- oder Paartherapie. In meinem speziellen Fall meiner Beziehung wird es ein Anwalt sein. Nicht, weil wir uns scheiden lassen, ja, mein Wohnmobil und ich, sondern weil, ja, irgendwie, also ich weiß nicht, vielleicht hat man diese Einstellung einfach, aber ja, es ist auch irgendwann mal nach 4 Wochen. Ne, kann man schon mal sagen, also auf was warten wir jetzt? Ja, auf schöneres Wetter, schlechteres Wetter, irgendwelche Ersatzteile aus China, ja, oder Gombuktu. Man weiß es nicht. Und die Liste ist lang, aber sie wird stetig, ich würde fast sagen, im Wochenrhythmus abgearbeitet. Ja, und deswegen sind wir leider mal wieder in einem Ersatzstudio. Ich hoffe, dass das einfach auch mal irgendwann jetzt auch wieder vorbei ist. Ich bin wirklich optimistisch. Also voller Optimismus. Aber es ist eben wirklich manchmal so wie in einer Beziehung. Ja. Manchmal muss man Geduld haben. Manchmal muss man reden. Manchmal muss man auf den Gegenüber einreden. Gut, vielleicht sind in der Werkstatt bei diesem Händler auch tatsächlich Psychologen für Wohnmobile, also für materielle Stinge. Und kann natürlich sein, dass die jeden Abend so eine Sitzung haben und sagen, ach komm, was hast du denn noch als Mangel? Das Solar funktioniert nicht. Ja, und dann sagen sich die, oh Mensch, dauert dann doch noch ein bisschen länger. Ja, oder so ein spezieller Gummi, ja. Kennen auch viele aus der Beziehung, dauert eben auch, ja, für so ein Wohnmobil. Gut, habe ich jetzt Bilder kreiert eigentlich? Mega, oder? Und das trifft es ganz gut und so kann man es auch wirklich ein bisschen lustig rüberbringen, weil es ist für mich wirklich tierisch nervig
Und ja, aber man kann es positiv sehen, mit gut Dinge will Weile haben. Mach doch keine Eile. Aber es nervt langsam, weil wirklich alles darauf abgestimmt war. Gut, andere, die sich sagen würden, Millionäre zum Beispiel, würden sagen, hol einfach anders. So machen wir es auch. Jetzt gibt's Musik. Backstreet Boys mit Anstandslos und Durchgeknallt im Remix. Und ich finde, der wirklich ist super gut gelungen. Finde ich wirklich. Jetzt gibt's mal wieder Musik für alle, die jetzt sagen, oh, endlich. Und zwar wirklich, auch hier alles anders in dieser Ausgabe der Podcast-Show mit meinem Tobi. In voller Länge. In der zweiten Hälfte hören wir dann noch unter anderem Lady Gaga und auf Blue Lagoon und Eros Ramazzotti freue ich mich tierisch, wirklich, ja, mega. So, es ist heute wirklich echt ein bisschen krass, wirklich, also so viel zu reden, boah, das macht man wirklich normalerweise nur im Podcast, ja, und da hat man wirklich, gut, wir hatten jetzt ein cooles Thema, das stimmt eigentlich, ja, aber auch ein bisschen traurig. Ist so.

So, in voller Länge, I Want It That Way im Remix. Und heute ist alles anders. Alles. Ich finde aber, das muss man wirklich sagen, dass man die Musik tatsächlich ein bisschen mehr wahrnimmt und genießt, oder? Also finde ich schon. Ja, normalerweise gibt es ja mehr Musik als Moderation in so einer Podcast-Show. Heute ist in der MeinTobi-Podcast-Show alles anders. Es gibt keine Hintergrundmusik, es gibt keinen richtigen Pausen-Jingle, nenne ich es mal, ja, den wir jetzt gleich nochmal wieder hören. Und ja, aber man muss man schon sagen, glaube ich, man nimmt die Musik so ein bisschen anders wahr. Ja, also man, ja, man, ja, also man, wie in der

0: Beziehung. Wenn wir mal wieder zurückjumpen würden, ja, dann, es gibt einfach so Momente, die man dann einfach so richtig wahrnimmt. Kann man das Mikrofon ein bisschen lauter machen? Ich glaube, ich bin nicht ganz so laut bei euch zu Hause. Ja, viel besser. Und ja, ich finde auch, dass in unserer heutigen Ausgabe so ein bisschen, ja, die Musik so, ja, ein bisschen anders wahrgenommen wird, ja. Man kann sich darauf vorbereiten, man kann sie genießen. Wir haben heute auch wirklich tatsächlich teilweise sehr lange Songs ausgesucht, aber eben nur 10 für die gesamte Show und Ausgabe der heutigen Podcast-Show. So, wir sind in der zweiten Hälfte. Ich schwitze hier, es ist unfassbar. Es ist unfassbar heiß hier in diesem Ersatz. Ich muss mal kurz was trinken, Entschuldigung. Macht man ja anstandshalber auch normalerweise in den Trinkpausen von Songs zum Beispiel. Man geht auch während der Songs auf Toilette. Aber man kann eben nicht alles gleichzeitig machen, wenn nur ein Song kommt. Das ist die Schwierigkeit der heutigen Ausgabe. Und ja, heute gibt es definitiv 80% Redeanteil und nur 20% Musik. So. Und ich habe noch eine Stunde. Was soll ich noch alles? Ah ja, genau. Danke für das Stichwort Netto. Grüße. So, warum mache ich hier Schleichwerbung? Warum sage ich es dazu? Weil Netto irgendwie, ja, ich habe ja schon ganz viel von diesem Discounter erzählt, Spezielles, möchte ich mal sagen. Ja, ich habe ja schon ganz viel von verschiedenen KassiererInnen und Kassierer erzählt. Also, ich habe schon gegendert, danke. Und ja, zum Beispiel, sie waren aber jetzt lang im Laden. Man wird eben bei Netto noch wahrgenommen. Ja? Während in anderen Discountern und Supermarktmärkten, da wird man nicht mehr so wahrgenommen. Da ist man einer in vielen, da geht man in der Masse unter. Ich glaube, bei Netto ist das einfach anders. Und um zurückzukommen auf, sie waren aber jetzt lange im Laden. Und dann hat sie gesehen, dass ich so zu schade für die Tonne Aufkleber, die sie hatte, mit 30%. Jetzt weiß ja warum. Aber die hat es nicht lustig gemeint. Das war ihr purer Ernst. Ja? Und ich habe mir gedacht, oh, hätte ich mich anmelden müssen. Ja, Entschuldigung, ich wollte einfach ein bisschen sparen und Lebensmittel, die dann eh weggeschmissen werden, quasi retten. Dafür gibt es ja zwischen 20% und 30% Rabatt. Ja? Und ja, ich habe mir gedacht, okay. Man wird eben, ich sag's nochmal, wahrgenommen. Ja? Und so erlebe ich lustigerweise, ich gehe tatsächlich immer mal wieder zu Netto, aber auch zu anderen Discountern und Supermärkten. Aber die skurrilsten Geschichten, muss ich immer wieder sagen, erlebe ich lustigerweise bei Netto. Ja, wirklich. Ja, also es ist wirklich merkwürdig, dass beim Netto man so wahrgenommen wird. Ja, ich stehe, erst vor kurzem passiert, ich stehe am Leergutautomat. Und hinter mir so ein, ja, ich würde mal sagen, schwierig jetzt zu sagen, ohne diskriminieren zu wollen, aber so ein Mensch, der halt, ich glaube mal, auf der Straße lebt, angetrunken, trifft's noch sehr harmonisch. Und der hatte halt, ist ja klar, ist auch jetzt gar nicht irgendwie negativ gemeint, auch nicht zu verübeln oder so, der hatte eine Pfandflasche. Und ich habe mir gedacht, der hat nur eine, ich habe so um die 10, lasse ich ihn mal vor. Ein Fehler. Der hat die reingedonnert, also da hätte man, wirklich, da hätte man einen Blitzer gebraucht, um die Geschwindigkeit von der Flasche in km/h auswerten zu können und erfassen zu können. Das war natürlich, weil der die so reingepfeffert hat, bis zum Ende des Automatens wurde die natürlich nicht erfasst von der Maschine. Und dann dachte ich mir, oh, ganz toll. Und er hat dann gewartet, weil er scheinbar nicht so gut Deutsch konnte und auch das nicht so ganz verstanden hat, warum der Automat jetzt nicht funktioniert. Und dann habe ich gedacht, ganz toll. Ich bin natürlich ein netter Mensch und dachte mir, dann klingel ich mal. Gibt es ja so ein Klingel, wenn man Probleme mit dem Leergutautomaten hat. Und dann klingel ich. Ja, und es passiert nichts. Dann dachte ich mir, das kann doch jetzt nicht wahr sein. Und ich klingel nochmal und es passiert wieder. Nichts. Das ist wie unsere heutige Ausgabe. Und ich klingel ein drittes Mal und dann ging die Tür endlich auf. Und ich habe dann der netten Verkäuferin erklärt, der hat eine Automaten, Flasche und so weiter und bla, hat aber nicht erfasst. Und so, haben Sie eine? Er hat nichts verstanden, ich habe für ihn übersetzt, ja, eine. Dann kam sie mit einer Flasche raus und dann hat er die wieder ordentlich und ordnungsgemäß in den Automaten und dann hat es funktioniert. In der Zwischenzeit, für alle, die jetzt denken, das ist, ja, das passiert mir jeden Tag in irgendeinem Supermarkt oder Discounter. Moment. Der Filialleiter kam dann und steht vor mir. Sie haben Hausverbot. Und ich dachte mir, er steht wirklich vor mir und hat zu mir gesagt, in einem sehr kühlen, dominanten Ton, Sie haben hier Hausverbot. Und da habe ich gesagt, ich? Ich war wirklich wie so eine Mischung aus Unwetter, Schockstarre und was will der jetzt von mir? Und dann habe ich gesagt, ich? Und dann habe ich gesagt, wegen was? Und dann kam die Antwort vom Filialleiter, das müssen Sie mir sagen.
1: What?
0: Ja, also der erste lustige, ich hätte irgendwo Hausverbot, das wüsste ich. Die zweite Variante, ich müsste ihm sagen, warum ich Hausverbot habe, ist auch eine lustige Kombi. Das ist so, wie wenn man vor Gericht ist. Ja, Sie sind Angeklagter aufgrund Nötigung, Beleidigung. Ich? Warum? Ja, das müssen Sie mir sagen. Stell ich mir lustig vor. Ja, wie auch immer, auf alle Fälle stand ich vor ihm und habe mir gedacht, hä? Ist jetzt nicht sein Ernst. Es war auch schwierig, zwei Personen zu unterscheiden. Ich war mit Fahrradhelm vor diesem Leergutautomat. Und ich sag nochmal fürs Bild, natürlich war derjenige, den ich vorhin beschrieben habe, noch vor mir. Und die Kassiererin im Geschäft selber, im Laden selber vom Netto, hat gesagt, der hat ja Hausverbot. Man hätte einfach sagen können, der vor dem mit dem Helm steht. Die Kassiererin hat aber gesagt, der vor dem Leergutautomat steht. Kann man schon mal durcheinander kommen, dass wenn zwei Menschen in einer Reihe stehen, dass natürlich der zweite gemeint ist. Das passiert wirklich nur bei Netto. Ich weiß auch nicht. Was ist denn da los? Ja. Gut, es wurde dann relativ schnell aufgeklärt. Er hat dann einfach weitergemacht im Text. Aber er hat die Person geändert. Wirklich, wahre Geschichte. Er stand vor mir und hat meine Reaktion gesehen. Mensch, da kann es irgendwie nicht sein. Bist du dir sicher? Hat er nochmal über Funk, weil die haben ja alle Funk heutzutage. Bist du dir sicher, dass es der vor dem Leergutautomat? Da stand nämlich noch jemand. Ja, immer noch derjenige, den ich quasi geholfen habe. Ist auch schwierig. Ich meine, so ein leicht verranzter Typ steht vor dem Leergutautomat und ein etwas besserer, sage ich jetzt einfach mal so, gekleideter mit Fahrradhelm steht an zweiter Position. Es ist wirklich so passiert. Ja, und dann hat der Filialleiter einfach nur die Person verändert und hat nochmal das, wirklich, wirklich, true story, Sie haben ja Hausverbot. Wissen Sie, dass Sie... Und er hat natürlich nichts verstanden. Anstatt zu sagen, oh, Entschuldigung, ich habe Sie verwechselt, es tut mir leid. Nichts! Nichts! Ja. Es war witzig. Gut, er hat sich im Nachgang dann schon nochmal entschuldigt, weil er sich gedacht hat, das war jetzt ein bisschen blöd. Ne? Man hätte auch sagen können, ich als Opfer, hätte auch sagen können, Rufmord. Aber so bin ich ja nicht. Ich bin ja ein lockerer, netter Mensch. Aber so ist es passiert. Ja, herrlich. Schöne Grüße.

So, ja, auch unser Break ist heute einfach anders. So, so ist es bei Netto. Wirklich, ich glaube wirklich, die nehmen die Werbung im Allgemeinen ein bisschen zu ernst, ja. Ja, und die Werbung ist ja auch so, dann geh doch zu Netto. Ich glaube, so sind, man hat da so eine Einstellungsvoraussetzung bei Netto. Man muss, glaube ich, wenn man bei Netto arbeitet, so ein bisschen Haare auf den Zähnen haben. So eine Mischung aus harter Hund und schon so einen leichten Hang zur Respektlosigkeit. Wirklich, ja. Wirklich, ich habe mir wirklich gedacht, ich bin im falschen Film, wo der dann auf einmal von mir sein Gesicht quasi einen Schritt zur Seite gegangen ist, zu dem, der vor mir steht und den gleichen Text nochmal erneut, ohne dass er zu mir gesagt hat, ach, Entschuldigung. Sorry. Ich weiß auch nicht. Vielleicht war der auch ein bisschen überfordert. Das kann natürlich auch sein. Wenn man natürlich 10 Leuten Hausverbot erteilt hat und alle 10 Leute jeden Tag reinkommen, das ist wirklich anstrengend. So, ja, gut. Vielleicht habt ihr auch ja so Erfahrungen gemacht. Es ist wirklich lustig, man erlebt tatsächlich einiges. Es ist, ich habe auch schon mal meine Lieblingsgeschichte erzählt. Die war aber tatsächlich woanders. Und da steht man so an der Kasse und dann kennt man ja, ja, wenn man so ein Produkt leider gekauft hat, wo zum Beispiel der Deckel gefehlt hat. Und man hat es nicht realisiert und denkt sich, ah, oh Mist, auf dem Deckel war der Strichcode. Und dann haben die ja, die kommunizieren ja heutzutage wirklich nur noch per Funk. Ja, also die hat, jeder hat so ein Ohr im Ohr, einen Knopf im Ohr. Ah, ein Ohr im Ohr, genau. Ja, gut, wenn man wirklich 2 Stunden durchredet, ich habe zwar noch keine 2 Stunden durchgeredet, aber es ist anstrengend. Einfach mal selber ausprobieren. Und die haben ja alle mittlerweile so einen Knopf im Ohr und so ein Mikrofon an so einer, meistens an so ein Hemd oder T-Shirt. Und ich bräuchte mal bitte einen Preis. Und die Kassiererin eben gesprochen. Und man steht dann so an der Kasse. Hallo, kann mich jemand hören? Ich brauche einen Preis, bitte. Und man steht dann immer noch so an der Kasse und wartet, weil man einfach den Deckel, wie kann man nur nicht drauf zu achten, dass da der Strichcode fehlt und dass auf dem Deckel der Strichcode war. Mann, Mann, Mann, Mann. Hallo, kann mich jemand verstehen? Ich brauche den Preis noch. Ich bräuchte einen Preis, bitte. Der Kunde wartet. Wirklich, ja, ist wirklich passiert. Und ich denke mir, ja, herrlich. Es ist auch einfach so schön. Und man hätte auch einfach Smalltalk betreiben können, aber da hatte die irgendwie nicht so Lust, die Kassiererin. Und sie hat erst gedacht, ihr Knopf bzw. ihr Mikrofon vielleicht kaputt, hat dann extra nochmal explizit, ja, ist unterwegs, wurde dann als Feedback ihr gegeben aufs Ohr. Es hat aber irgendwie ein bisschen gedauert. Hallo, ich bräuchte mal einen Preis. Es ist schon irgendwie lustig, weil man eben kein so richtiges Feedback heutzutage bei manchmal vielleicht in manchen Situationen bekommt. Das ist wie mit Moderatoren. Man redet einfach in so ein Mikrofon rein und man kriegt manchmal einfach kein Feedback. Vielleicht kriegen wir auch nie Feedback zu unserer heutigen Ausgabe der Podcast-Show, wo man sagen kann, er hat viel geredet, es war zeitweise und stellenweise ganz unterhaltsam. Hätte man auch als Podcast machen können, aber okay. Und gleich hören wir Lady Gaga. Heute ein bisschen im Gaga-Style der Podcast-Show mit meinem Tobi. Es gibt heute nur 10 Songs. Ja, das ist das absolute Special der heutigen Ausgabe. Und Lady Gaga gibt's gleich mit Rain on Me. Schon vielleicht lang nicht mehr gehört. Und ja, wir sind in der zweiten Hälfte. Ich müsste auch mal auf die Toilette jetzt. Ja, also das wäre zu langsam mal wirklich tatsächlich, ja, normalerweise kriegt ihr davon gar nichts mit, ja, wann er mal was trinkt oder zwischenzeitlich vielleicht mal auch mal snackt. Heute alles. Mhm. Ich muss quasi tatsächlich entscheiden, was mache ich im Off
wenn ein Song nur läuft, ja, gehe ich auf Toilette, esse ich etwas oder trinke. Ich wollte jetzt euch nicht unbedingt mitnehmen auf die Toilette, deswegen gibt es jetzt gleich einen Song. Ich gehe dann kurz auf Toilette. Und dann geht es hier weiter. Ja, wir haben noch vier Songs in der Pipeline. Zum Abschluss gibt es heute nochmal Eros Ramazzotti. Ah, Klassiker aus den 90ern mit Pure Bella Corsa. Ich freue mich tierisch drauf. Und ja, wir sind heute in der Podcast-Show ein bisschen anders. Heute ist alles ein bisschen anders. Heute gibt es 80% Redeanteil und nur, kann man fa na, fast, ne? Ist so an der Grenze fast schon. Und vielleicht so zwischen 10 und 15 oder 20. Man müsste es jetzt genau ausrechnen. In Minuten, dann könnte man daraus die Wurzel schlagen und dann den Dreisatz und dann könnte man die genaue Prozentzahl natürlich auch nochmal bestimmen. Machen wir jetzt aber nicht. Wir haben nämlich dafür gar keine Zeit, weil meine heutige Hauptaufgabe ist, euch in den Schlaf zu reden. Ja, oder um es in Augen nochmal symbolisch zu signalisieren. Erzähl uns von deiner Lebensgeschichte. Lieber nicht, weil die ist tatsächlich so wie bei Lady Gaga. Es regnet sehr viel. Ja. Ich hab's halt auch nicht leicht.

Lady Gaga, Rain on Me. In der vollsten Länge, die man sich tatsächlich in der Podcast-Show nur vorstellen kann. Ja, ist ja wirklich so. Ja, und habe ich auch verpasst. So, und heute ist wirklich ein bisschen alles anders. Heute gibt es tatsächlich, ja, mehr Musik nicht. Aber gut, wir haben jetzt noch gut 35 Minuten, ne? Ja. Also eine gute halbe Stunde haben wir noch. Und wir waren stehen geblieben bei, ich habe es auch nicht leicht. Ja, ich habe ja schon erzählt von meiner Beziehung. Und habe erzählt, dass wir da aktuell eine Pause haben. Ich hoffe einfach, dass die Pause auch mal wieder vorbei ist. Und wir dann nicht die ganzen Podcast-Shows aus dem Ersatzstudio präsentieren müssen. Das wäre schon ganz cool. Das wäre ganz, ganz, ganz nett einfach. Aber ja, es ist ja, da können ja immer mehrere auch dazu. Und ich habe es auch gerade schon erwähnt, ich habe es nicht leicht, ja, aber da kann man natürlich ganz klar die Frage stellen, wer hat es schon leicht? Und viele haben es nicht leicht und es ist halt immer irgendwas, ja. Hier diese Hitze zum Beispiel, ja, in diesem Ersatzstudio, 29,5 haben wir mittlerweile, ja, ist ja wirklich so, also da ist man ja wie so ein Hund, der einfach Kurzform. So. Ja. Ich weiß jetzt eigentlich, also jetzt kommt so langsam

unsere lustige Sendungskreatierrohre gedacht, lass uns einfach mal heute ein bisschen was Lustiges machen. Einfach mal lustig sein. Ja, und dann sitzt man da, es gibt kein Thema, es gibt keine Vorbereitung. Ich habe mich schon gewundert, warum gibt es heute keine Vorbereitung auf die Sendung? Aber habe mir da noch wirklich nicht so viel dabei gedacht. Ja. Man sollte Sachen einfach hinterfragen. Kommunizieren hilft. Vielleicht sollte ich das mit meinem Wohnmobil mal. Habe ich tatsächlich auch schon. Also ich rede nicht mit meinem Wohnmobil, sondern natürlich mit den Menschen, die dafür zuständig sind. Ja, aber gut. Vielleicht vergolden sie es mir noch. Das kann natürlich sein. Da sage ich natürlich jetzt nicht nein. Da warte ich natürlich dann auch gerne noch weitere 4 Wochen. Ist überhaupt kein Problem. Ja, also Entschuldigung, wie konnte ich das nur vergessen? Mensch, die haben sich einfach, die nehmen einfach Eintritt für das Selfie. Ja, und so ist es tatsächlich. Es wird wirklich sehnlichst drauf gewartet. Ich hoffe wirklich, dass die nächste Ausgabe, wirklich, also da hoffe ich wirklich, wirklich, wirklich, wirklich drauf, dass die nächste Ausgabe dann bereits aus dem neuen, super Hightech-modernen Wohnmobilstudio ist. Ja, keine Kosten und Mühen gescheut. Technik und Equipment für mehrere Fünftausende. Nein, natürlich nicht, aber ja. Also wir haben schon ein bisschen Technik. Also es wird auch überlegt dann noch so mal. Aber für was auch? Ne? Es ist ja wie bei einem Podcaster, es reicht ein Mikrofon. Ja, es ist wie bei einem Influencer, es reicht einfach ein gutes Handy. Ja, wieso braucht man da, ja gut, vielleicht noch ein Ringlicht. Ja, aber das war es dann auch schon. Und so ein Ringlicht gibt es bereits für 10 Euro. Ja, das Problem im Radiobereich ist tatsächlich, dass die Sachen meistens nicht für 10 Euro gibt und meistens tatsächlich im dreistelligen Bereich liegen. Und wenn man dann wirklich ein bisschen, ja, dann kann es manchmal auch in den vierstelligen Bereich gehen und dann denkt man sich, ja, gut. Ja, also so viel. Und dann muss man ja auch noch bedenken, Preissteigerung hier und da. Ja, Spritpreise waren mal hoch. Ja, die Beschaffungskosten für Lebensmittel und Co. sind natürlich jetzt nicht ganz so billig. Ja, aber gut. So. Ah ja, ich habe es geschafft. Nein. Wir können wieder einen. Wow! Es gibt einen Song. Ja. Und zwar von Bibi Rixha und Faithless mit New Religion. Den gibt es jetzt. Und man merkt es wirklich an der Stimme. Wirklich, ja. Es ist schon heute echt ein bisschen alles anders irgendwie. 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

0: So, ja, normalerweise würde das viel länger gehen. Aber heute ist alles anders. So, aber ihr habt es tatsächlich quasi fast geschafft, denn wir sind, auch wenn ich mich jetzt hier halbwegs meinen Zapfen verschluckt hätte, in den letzten Zügen dieser Ausgabe der Mein Tobi Podcast Show. Und ja, die letzten zwei Songs stehen in den Startlöchern, sie werden aber nicht hintereinander gehört. Hatte ich ja schon, glaube ich, erwähnt. Heute ist nämlich einfach alles anders. Und es gibt jetzt dann Blue Lagoon, Break My Strike. Und zum Abschluss, hatte ich auch schon erwähnt, freue ich mich auf den Eros nochmal. Ja, für alle, die sie jetzt sagen, cool, war es noch nicht. Ja, für alle, die jetzt so Vorfreude auf Musik haben, nee, nicht wirklich. Ich finde aber, in dieser Ausgabe genießt man die Songs viel mehr. Wir haben Post bekommen und bekommen das ja regelmäßig und da ist die Frage immer wieder aufgetaucht. Heute geben wir nochmal einen kurzen Einblick darauf. Wir hatten es aber auch schon mal gesagt in der Ausgabe hinter den Kulissen der Podcast-Show. Ich weiß gerade, 130, genau, in der 130. Ausgabe gab es da auch schon mal so einen kleinen Hinweis. Eigentlich dürfte man die Songs nämlich nicht ausspielen, weil man könnte sie ja mitschneiden und dann hätte man einen vollwertigen Song. Es gibt dafür zwar mittlerweile Apps, Programme und Dienste, so wie früher, aber die Regelungen sind halt eben noch von damals. Ja. Und irgendwie hat sich da noch keiner so richtige Mühe gemacht, glaube ich, die einfach mal so ein bisschen zeitgemäßer anzupassen. Warum auch? Ja. Wieso auch? Ja. Arbeit ist eher immer ein bisschen blöd. Ja. Es ist immer besser, wenn man Geld verdient und so denkt sich das halt eben auch die GEMA und die GVL im Sinne der Rechte für die Musikindustrie und SängerInnen natürlich, die davon auch ganz viel, Entschuldigung, ich weiß auch nicht, warum ich mich heute tatsächlich so viel verschlucke, abbekommt. Ja. So. Es ist schon echt ein bisschen, also heute ist wirklich ein bisschen crazy, weil ich muss jetzt noch knappe 20 Minuten einfach durchreden. Das ist schon, boah, das kennt man vielleicht so im, ich habe es vorhin schon gesagt, Nachbarn, NachbarInnen, ja, über was soll man heutzutage noch sprechen, ja? Da kriegt man dann so Informationen, also ich mach mal den Rasen, den kalke ich jetzt mal, ne? Ah, okay. Wieso, kalkt man einen Rasen? Ist, also, warum macht man das? Weil man dann darauf dann Fußball spielt oder weil's die, weil man das mit Kalk macht, da die, diese, wie beim Fußballfeld, die Begrenzungen, weiß ich nicht. Keine Ahnung. Ich habe keinen eigenen Rasen, ich weiß es nicht. Warum macht man das? Gegen Ameisen, Ungeziefer, sagen sich die dann, oh, Kalk. Naja, jeder hat eben so seine Geheimmittel und Medizin. Kann man ja machen, muss man aber nicht. Ja, man kann ihn auch einfach gut pflegen. Aber okay, ich habe ja sowieso keine Ahnung. Ich kann da gar nicht mitreden, ja, habe kein eigenes Grundstück, bin kein Kalkexperte und von dem her, ich habe da gar kein Recht dazu, mitreden zu können, ja, warum man einen Rasen kalkt. Klingt so ein bisschen wie Kalpen. Aber ich glaube nicht, dass ein Rasen dann sich vermehrt, oder? Weiß ich nicht. Also vielleicht sagt sich der aber auch, das kann natürlich auch sein, wenn dann so ein Rasen Kalk kriegt, dass er dann sagt, jetzt wären wir aber ein bisschen wuschig. Kann ja sein. Wie bei den Schnecken, die auch keinen Partner, keine Partnerin brauchen, weil sie einfach Zwitter sind und dann einfach, ich glaube, bei den Schnecken war das, oder? Die dann einfach sich so vermehren können. Das merkt man ja auch und das weiß man auch als Aquarianer. Ja, die vermehren sich ja auch super. Also, ich kenne keinen wirklich, also mega, muss ich immer wieder feststellen, Schnecken sind schon speziell. Ja, nervig Und speziell. Ja, wirklich. Also, wenn man da auf die Wasserqualität und was man auf da alles berücksichtigen muss, bin ich raus, aber dann hat man auch extrem viele Schnecken in so einem Aquarium. Ich frage mich, kann man die dann essen vielleicht? Das wäre vielleicht mal so eine Möglichkeit, oder? Man züchtet die einfach und, ach, gibt's schon. Okay. Gibt's schon so Zuchtbecken? Ja, okay. So, ich werde jetzt nach dieser Sendung ein schönes Lachsbrötchen noch essen. Da freue ich mich tatsächlich drauf. Und mit so einem richtigen, schönen, leckeren Lachsersatz. Der richtige Lachs schmeckt zwar auch ganz gut, aber ich finde tatsächlich, muss ich wirklich sagen, dieser Lachsersatz ist einfach ein absolutes Highlight. Ja, also für mich persönlich könnte man viel mehr Ersatzprodukte machen. Gibt es ja auch schon im vegetarischen und veganen Bereich. Weil man schmeckt zum einen keinen Unterschied und zum zweiten ist es meistens super lecker. Manche sagen, da sind aber ganz schön viele Zusatzstoffe und Chemikalien drin und E-Nummern und C und manchmal auch Vitamine. Ja, man muss halt irgendwie manchmal dann auch ein bisschen abwägen und ich finde das auch wichtig und das mache ich nicht nur bei den veganen oder vegetarischen Produkten, einfach auch mal auf die Inhaltsstoffe auf die Inhaltsstoffe gucken. Entschuldigung, ist für mich auch schon spät und lang. Und zum Beispiel merkt man dann, dass in ganz vielen Produkten, wie zum Beispiel bei so einem Gurkensalat, Zucker drin ist. Bei einem Gurken, ja wirklich, unfassbar, was macht im Gurkensalat Zucker drin? Der ist so süß, als würde ich einen Gurke-Guacamole-Torte essen, ja, wirklich. Oder so eine Gurken-Creme-Fresh à la Käse-Gurkentorte, unfassbar, Gurkenkuchen, ja. Ich verstehe es leider nicht. Wirklich. Also da ist, sorry, kann ich nicht nachvollziehen. Ja. Und das ist ja nicht wenig. Guckt mal drauf. Ja. Beim Discounter oder Supermarkt eures Vertrauens. Der abgepackte Gurkensalat. Ich frage mich dann auf der anderen Seite immer, wer isst denn sowas? Ja, also wirklich. Haben die das aus der USA importiert? Ja, weil die werden da drüben, ja, ist leider so, Tatsache, immer dicker. Verstehe es nicht. Ja, verstehe ich wirklich nicht. Aber gut. Naja. Irgendwann kommt vielleicht noch McDonald's oder Burger King auch auf die Idee, da noch mehr Zucker reinzupacken. Macht ja gut abhängig. Aber normalerweise würde jetzt der Zuckersong kommen, können wir heute nicht, weil wir nur 10 Songs haben. Aber ich finde es gut, dass die Zuckersteuer kommt, hoffentlich auch wirklich durchdacht und ohne Schlupflöchler, Löchler. Und, ja, manchmal kommt der Dialekt halt einfach raus, meine Jüde. Ja, das finde ich wirklich gut. Muss man wirklich sagen, das ist mal ein richtiges gutes Signal für Deutschland oder für die Politik oder in die Politik oder von der Politik oder ja, wenn es nicht so viele Ausnahmen gibt, ja, da hapert es dann meistens wieder. Aber die Idee ist grundsätzlich gut, weil Zucker macht krank und hat noch so ein paar andere Nebenwirkungen, habe ich mir sagen lassen. Ja, ist ja so. Im allen Spaß hier jetzt hier. Ja. Hier. Ich glaube, ich bin mein eigenes Echo, oder? Wir brauchen weil ich es, glaube ich, selber ganz gut hinbekomme. So, die Podcast-Show. Wir hören jetzt gleich einen super coolen Song. Ich habe ihn schon ewig nicht mehr gehört, tatsächlich. Gefühlte 3 Jahre. Blue Lagoon mit Break My Strike. Ein super schöner Song. Es ist einfach ein Klassiker aus den 2004ern. Er ist zwar noch nicht so alt, ist also kein 90er-Song, aber er ist einfach geil. Geil ist er. Ja, Er ist einfach wirklich mega
1: geil.
0: Ja, es ist so. So, die heutige Ausgabe der Podcast-Show mit meinem Tobi. Es war heute wirklich alles anders. 10 Songs hatten wir zur Auswahl. Und nicht zur Auswahl, sondern zur Verfügung. So ist es richtig. Und ja, es wurden 8 davon schon gespielt. Den 9. den gibt es jetzt in der 135. Ausgabe der Podcast-Show. Und wir sind eurem Wunsch nachgekommen. Lasst doch die Songs mal ausspielen. Passt doch heute wunderbar. 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
1: Break my stride. Schöner Song. Wirklich. Muss ich einfach sagen. So. Ja. Für alle, die jetzt erwartet haben, da kommt doch immer so ein cool. Genau. Das. Ja. Leider nein. Heute in der Ausgabe. Aber wir sind schon fast beim Ende. Ihr habt es quasi geschafft. Ist alles anders in dieser Mein Tobi Podcast Show. Normalerweise gäbe es gute Musik. Zwei manchmal sogar im Doppelpack. Heute habe ich jetzt mein Mikrofon angespuckt. Ganz toll. Gibt's das nicht? Es ist heute einfach anders. Ja. 10 Songs hatten wir zur Verfügung für diese Show. Macht das Beste draus. Keine Hintergrundmusik, keine richtige schöne Pause-Musik, wie man es immer so kennt, wo man genau weiß, der Moderator darf nur noch 3 Minuten reden. Heute durfte ich gefühlte 100 Minuten reden. Herrlich, super. Aber alles hat ein Ende, auch diese Ausgabe. Entweder sie wird zum absoluten Flop, oder sie wird zum absoluten Top. Man weiß es nicht. Oder irgendwas zwischendrin oder außerhalb. Man weiß es nicht. Es wird spannend, es bleibt spannend. Und ich hatte es schon erwähnt, vielleicht ich drücke uns die Daumen und mir ganz im Doppel, dass die nächste Ausgabe endlich aus dem zukünftigen, hochmodernen Studio stattfinden wird. Wir haben keine Kosten und Mühen gescheut. Nebelmaschine, Lichtmaschine aus dem Wohnmobil zukünftigen Wohnmobilstudio stattfindet. Ja, nachdem dann alle 5000 gefühlten Mängel behoben sind. Ja, man hätte sich einfach auch ein anderes kaufen können. Vielleicht. So, aber es ist halt immer so, man kann in Beziehungen nicht reinschauen. Ja? Und so ist es quasi bei mir auch. Man kann nicht irgendwie, kann ich dich mal ausprobieren eine Woche? Das wäre eine Idee. Wahrscheinlich wären dann die Beziehungen auch glücklicher, oder? Dann würde man nach einer Woche oder zwei nicht einfach Schluss machen, weil irgendwas nicht passt. Ja, sexuell vielleicht. Boah, der ist so eine Schlaftablette im Bett. Oder sie. Ja, das wäre vielleicht eine Idee. Ja, Beziehung, wie sagt man das dann? Auf Zeit. Genau. Gibt ja auch Wohnen auf Zeit. Das wäre doch mal so eine Option, auch als App vielleicht. Such die Beziehung auf Zeit. Weil wenn man beispielsweise im Winter einfach Bock hat, eine Beziehung zu haben und dann so für... Kann man auswählen, weil wir können ja alles nur noch auswählen. 2 Wochen, eine Woche nur fürs Wochenende, Urlaub, Wochenende, 3, 4, 2 Monate. Mega, ja, gibt's demnächst garantiert auch bei euch im App Store, ja, und im Play Store. Ja, Beziehung auf Zeit. Wir haben ja alle auch keine Zeit mehr und manchmal möchte man halt einfach nur mal ein bisschen Händchen halten, ein bisschen knutschen, ein bisschen fummeln und dann kann derjenige oder diejenige auch wieder gehen. Ja? Nee, man möchte einfach nicht so dann streiten, schlechte Stimmung, ja, oder so Mundgeruch gibt es ja manchmal auch in der Beziehung. Oh, hat er sich beim Griechen wieder nicht beherrschen können. Ja, küss mich gar nicht, auf gar keinen Fall. Das spart man sich alles mit der neuen App. Beziehung auf Zeit. Ja, mega. Das war's. Ich hab's geschafft. Man merkt es aber wirklich ein bisschen an der Stimme. Also so 90 Minuten durchzureden quasi, boah, das ist schon wirklich, das ist schon hart. Also das war wirklich eine krasse Ausgabe dieser Podcast-Show. Wir werden keinen zweiten Teil machen. So viel sei gesagt. Aber das war schon heftig. 10 Songs hatten wir zur Auswahl, zur Verfügung, zur Verfügung, nicht zur Auswahl. Und maximal 10 Songs, der letzte, den gibt's jetzt zum Abschluss Eros Ramazzotti, più bella cosa. Italia hat heute angefangen. Italia hört heute auf. Es ist unfassbar gewesen. Wirklich, ich hätte auch nicht gedacht, dass ich es schaffe. Gut, manche haben gesagt, du bist so eine Laberbacke. Natürlich schaffst du das. Ja, vielen Dank, aber manchmal hat man schon so ein bisschen, wie in einer Beziehung. Manchmal hat man so ein paar Momente an Selbstzweifel. Wenig, manche. Manche ein bisschen mehr, aber es ist eben so. Und wir sind gespannt, ob die nächste Ausgabe wirklich nicht mehr aus einem Ersatzstudio ist. Bitte. Ja, manchmal darf die Pause der Beziehung auch vorbei sein. Oder man nutzt eben gleich die Beziehung auf Zeit-App. Jetzt in deinem Play Store oder App Store. In diesem Sinne, vielen Dank fürs Zuhören. Es war heute außergewöhnlich, es war heute verrückt, es war heute irgendwie anders. So kann man sagen, es war heute definitiv anders. Die Mein Tobi Podcast Show. Und ich freue mich auf die nächste Ausgabe. Wir drücken uns allen die Daumen. In diesem Sinne, hier ist Eros Ramazzotti. Natürlich bleiben wir dem treu, treu, treu. Und ihn gibt es natürlich in voller Treulänge. Ah, tschüss, wollte ich noch sagen. Jetzt müssen wir den nochmal von Anfang an spielen, ne? Ist nicht so schlimm, weil der ist so mega geil, dieses Intro. Oh. Ah, jetzt habe ich wieder... Ah, jetzt habe ich den... habe ich wieder vergessen. Man muss ja... Entschuldigung. Gibt's jetzt nicht mehr in voller Länge? Wir haben gar keine Zeit mehr. Können wir das vom Anfang wegschneiden? Ach so, ich habe jetzt gar nicht den ganzen Aufwand, den ganzen, ich war jetzt so durcheinander, ich habe gar nicht Tschüss sagen können jetzt. Jetzt, also, tschüss, bis zum nächsten Mal. Gibt's denn jetzt nochmal in voller Länge?

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2: Die Fußball-WM ist auf der Zielgeraden und ich bin für euch am Donnerstagabend wieder da.
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2: Und damit ein herzliches Willkommen zu den Retro-Charts, unserem Oldie-Date der Woche. Heute reisen wir gemeinsam zurück ins Jahr 1965. Ein Jahr, in dem die Beatmusik endgültig die Welt erobert, die British Invasion, also die britische Invasion, ihren Höhepunkt erreicht und die Popmusik erwachsener wird. Die Beatles und die Rolling Stones dominieren die Schlagzeilen, während neue Künstler frische Impulse setzen. Gleichzeitig entstehen Songs, die bis heute zu den größten Klassikern der 60er Jahre zählen. Schön, dass ihr den Weg gefunden habt, Donnerstagabend kurz nach 20 Uhr oder bei der Wiederholung am Montag kurz nach 16 Uhr. Mir geht gerade durch den Kopf, bei der Wiederholung ist sogar das Endspiel bei der Fußball-Weltmeisterschaft schon gelaufen. Zum ersten Mal überhaupt in der Geschichte treffen ein Welt- und ein Europameister im Finale aufeinander. Deutschland hat sich vorzeitig verabschiedet. Und so treffen jetzt Spanien und Argentinien im Finale aufeinander. Für die, die es nicht so richtig interessiert, aber die es gerne mal hören wollten. Wir starten gleich mit Beat Fever auf beiden Seiten des Atlantiks. 1965 gehört den Gitarren. Britische Bands und amerikanische Gruppen liefern sich ein musikalisches Wettrennen um die besten Songs. Wir hören gleich The Beatles, Ticket to Ride, danach The Rolling Stones, I Can't Get No Satisfaction und The Animals, We Gotta Get Out of This Place. Freut euch auf eine Stunde voller Beat, Soul, Pop und echte Musikgeschichte, die man hört. Hier ist unser Oldie Date der Woche und ich bin Thomas Flegel.
4: Moin! Moin!
2: Doppelt hält besser. Wir starten mit den Beatles und die Single Ticket to Ride erschien im April 65 und war die erste Beatles-Veröffentlichung des Jahres. Sie stammt aus dem Album und dem Beatles-Film Help, der wenige Monate später in die Kinos kam.

John Lennon bezeichnete den Titel später als einen der ersten Vorläufer des Hard Rock. War schon ein bisschen was anderes. Im Beatles-Stil? Nee, nicht so wirklich. Ich sprach eben in der Begrüßung schon davon, die Beatles und die Stones lieferten sich ein großes Kopf-an-Kopf-Rennen. Bei uns auch gleich am Anfang. Die Single erschien im Juni 65 und wurde zum internationalen Durchbruch für die Rolling Stones. Hier ist Satisfaction.

0: Keith Richards hatte das berühmte Gitarrenriff mitten in der Nacht auf einem Kassettenrekorder festgehalten. Und der Song gilt bis heute als eine der wichtigsten Rockaufnahmen überhaupt. Die Stones, I Can't Get No Satisfaction.
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Musik aus dem Juli 65. Viele US-Soldaten in Vietnam betrachteten den Song später als ihre inoffizielle Hymne. Die kraftvolle Stimme von Eric Burdon machte den Titel unverwechselbar. The Animals, we gotta get out of this place. Dann haben wir schon Zeit für den ersten Schlagzeilenblock gleich.

0: Hallo, hier sind die Schlagzeilen mit KI-Unterstützung aus dem ersten Quartal 1965. Großbritannien trauert um Winston Churchill. Der frühere Premierminister stirbt im Alter von 90 Jahren und wird mit einem Staatsbegräbnis geehrt. Staats- und Regierungschefs aus aller Welt nehmen in London Abschied. Die Bundesrepublik wächst wirtschaftlich weiter. Das Wirtschaftswunder sorgt Anfang 1965 für hohe Beschäftigung und steigenden Wohlstand. Immer mehr Familien können sich Auto, Fernseher oder den ersten großen Urlaub leisten. Die Beatles veröffentlichen 8 Days a Week. Der Song entwickelt sich zu einem weiteren Welterfolg der Fab Four und stürmt die internationalen Charts. Die Beatlemania hält die Musikwelt weiterhin fest im Griff. Die Eiskunstlauf-Weltmeisterschaft begeistert die Fans. Im amerikanischen Colorado Springs kämpfen die besten Läuferinnen und Läufer um die WM-Titel. Spektakuläre Kürprogramme sorgen für volle Hallen und große Begeisterung. Das war es für den Moment von mir. In einer halben Stunde hören wir uns wieder. Bis dahin gebe ich zurück zur guten Laune mit Thomas ins Studio in der Nordheide.
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5: Ja, nachdem wir ein bisschen rockig gestartet sind, haben wir einen nächsten Blog, der heißt, überschrieben, Amerika entdeckt den Folk-Rock. 1965 verschmelzen nämlich Folk und Rock zu einem völlig neuen Sound. Drei Beispiele gefällig, kriegt ihr jetzt. Wir hören gleich The Byrds mit Mr. Tambourine Man, danach Barry Maguire, Eve of Destruction und dann gibt's noch A Loving Spoonful. Do you believe in magic? Hier ist erstmal Mr. Tambourine Man.

0: Das markante 12-Seiten-Gitarrenspiel wurde zum Markenzeichen für The Byrds und der Song basiert auf einer Komposition von Bob Dylan. Große Verlosungsaktion, einmal durchmischen, mal gucken, ob ihr Werbung bekommt.
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0: Kommen wir zu einer der wichtigsten Protesthymnen der 60er Jahre. Inhaltlich behandelt er Themen wie Kalten Krieg und gesellschaftliche Spannungen. Hier sind Barry Maguire und Eve of Destruction.

Love and Spoonful und Do You Believe in Magic? Musik aus dem Sommer 65 und es war der erste große Erfolg der Band. Ich habe auch heute wieder ein bisschen geguckt, ich bin gar nicht ganz sicher, ob aus dem Jahr 65 ist, aber passt auf jeden Fall in diese Richtung. Herb Alpert, A Taste of Honey. A Taste. Unser erster deutschsprachiger Blog heute Abend, denn auch hierzulande entstehen Songs, die Jahrzehnte überdauern. Wir hören zwei Stück jetzt. Nee, wir hören drei. Überredet. Wir hören Drafi Deutscher, Marmorstein und Eisenbricht, Sif Malmquist, Liebeskummer lohnt sich nicht und Bernd Spier, das kannst du mir nicht verbieten. Und Liebeskummer ist aus dem Jahr 64, aber war ein Riesenhit 65.

Die Single entwickelte sich schnell zu einem der bekanntesten deutschen Schlager und der fröhliche Text machte den Song besonders beim jungen Publikum beliebt. Siff Malmkvist, Liebeskummer lohnt sich nicht.

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1: Oh, da geht's mit mir durch. No, my darling, tut mir einer der erfolgreichsten Schlager des Jahres 65 und Mitte der 60er war Bernd Spier einer der beliebtesten Sänger in den Hitparaden.
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1: Im italienischen Neapel steigerte sich Udo Jürgens, der für sein Heimatland Österreich sang, gegenüber dem Vorjahr mit Sag ihr, ich lass sie grüßen um zwei Plätze und wurde Vierter. Trotz der Nullnummer im Vorjahresfinale hielten die deutschen ESC-Macher an ihrem Konzept fest. Siegertitel im Vorentscheid wurde Paradies, wo bist du von Ulla Wiesner. Ein weiterer internationaler Flop, wie sich zeigen sollte, und zum zweiten Mal in Folge eine Nullnummer für Deutschland beim Finale.
3: Es

Contest gewann der in Frankreich bekannte Teenager-Star France Gall, gerade 17 Jahre alt, mit dem Titel Poupée de Cire, Poupée du Sang, komponiert von Serge Gainsbourg. Sie trat allerdings nicht für ihr Heimatland, sondern für Luxemburg an. Der Siegertitel wurde europaweit zum Hit. Vordergründig handelt er von einer Spielzeugpuppe, doch laut dem Komponisten war die Selbstbefriedigung der Frau das eigentliche Thema des Liedes.

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1: Ja, hatte ich erwähnt, Deutschland Platz 17, einer der wirklich gruseligen ESC-Songs, wie ich finde. Wir sind im nächsten Musikblock. Große Stimmen und große Gefühle, Balladen und starke Stimmen sorgen für emotionale Momente. Beispiele? Gerne, jetzt sofort. Als erstes Tom Jones, der Teaser. It's Not Unusual. Danach gibt es Jack Jones, The Race Is On und The Righteous Brothers, Unchained Melody. Einer der Songs, in denen der Titel nicht einmal gesungen wird. Drei Hits am Stück, jetzt wieder bei uns. Und wir beginnen mit Tom Jones, sein erster großer internationaler Erfolg. Und er war eigentlich geschrieben worden für Sandy Shaw.

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1: Der Song wurde zu einem größten Erfolg für Jack Jones. Ein bisschen so aus der Country-Ecke, mit klassischem Pop gemixt. Und der Titel zeigt eine stilistische Vielfalt der Mitte, die Mitte, für Mitte 60er Jahre, so heißt es. Also der Titel zeigt die stilistische Vielfalt der Mitte der 60er Jahre. Entschuldigung fürs Draufgesabbel. Jack Jones, The Race Is On. Now the race is on.

Die berühmte Version erschien 1965 als Single und Bobby Hatwells Gesang gilt bis heute als außergewöhnliche Studioleistung. Der Song entwickelte sich zu einem der bekanntesten Liebeslieder des 20. Jahrhunderts. Auch genutzt unter anderem im Kino, ich glaube, wenn ich es richtig im Kopf habe, Ghost, Nachricht von Sam, ganz dickes Ding. The Righteous Brothers und Unchained Melody. Hier sind die Schlagzeilen gleich wieder für euch.

0: Hallo, hier sind die Schlagzeilen mit KI-Unterstützung aus dem zweiten Quartal 1965. Die USA verstärken ihren Einsatz in Vietnam. Immer mehr amerikanische Soldaten werden nach Südostasien entsandt. Der Vietnamkrieg entwickelt sich damit endgültig zu einem internationalen Konflikt. Ludwig Erhard setzt auf wirtschaftliche Stabilität. Die Bundesregierung arbeitet weiter daran, das Wachstum der Bundesrepublik zu sichern. Gleichzeitig mehren sich erste Anzeichen einer Abschwächung des Wirtschaftsbooms. Bob Dylan verändert die Musikwelt. Mit dem Album Bringing It All Back Home schlägt der Folkmusiker neue, elektrische Töne an. Sein neuer Stil sorgt bei Fans und Kritikern gleichermaßen für Diskussionen. Borussia Dortmund gewinnt den DFB-Pokal. Im Finale besiegen die Dortmunder Alemannia Aachen mit 2:0. Der Erfolg unterstreicht die starke Rolle des BVB im deutschen Fußball der 60er Jahre. Wir hören uns in der zweiten Stunde wieder. Bis dahin zurück zu Thomas und der Musikgeschichte, die man hört.
1: Der nächste Block, vergessen aber genial, eine meiner Lieblingsrubriken. Und den habe ich diesmal um einen Song noch erweitert. Also es gibt vier. Es ist einfach so, von 65 hört man in irgendwelchen Radios über DAB Plus oder UKW so gut wie nix, oder? Große Hits von 65, die deutlich seltener im Radio laufen. Wir beginnen gleich mit The Ivy League, Tossing and Turning. The Fortunes sind dabei, You've Got Your Troubles. Herman Hermits, Mrs. Brown, You've Got a Lovely Daughter. Und den Abschluss in dieser ersten Stunde machen The Who und My Generation. Hier kommen erstmal Ivy League. Die Band war für ihre aufwendigen Harmoniegesänge bekannt und der Song erreichte Platz 1 der britischen Charts.

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1: Mit den Fortunes und Musik aus dem Sommer 65 machen wir weiter. Die ungewöhnliche Produktion setzt stark auf Streicher- und Chorgesang. 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Du hast deine Probleme, ich meine. Ich weiß.

Eine Überraschungsnummer 1 aus den USA, die Herman Hermits, Mrs. Brown, You've Got a Lovely Daughter. Und es ist Musik aus Großbritannien, auch das ja. Sie gehörten zu den Vertretern der British Invasion und der humorvolle Text traf genau den Geschmack der Zeit. Einen haben wir noch in dieser Stunde. Wir sind The Who.

Manchmal darf man auch hören, dass die Songs alt sind. Roger Daltreys Stottergesang wurde zum Markenzeichen des Songs und der Titel gilt bis heute als eine der wenigen Hymnen der Rockgeschichte oder eine der wichtigsten sowieso.

0: So, jetzt kühlen wir euch wieder gemeinsam ein bisschen runter. Ich weiß nicht, wie das Wetter bei euch ist.
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0: Ja, weiß ich doch, Hasi. Jetzt wissen es die Hörer auch. Hier im Norden ist tatsächlich noch ein bisschen Sommer, aber das soll sich pünktlich zum Wochenende und zu meinem Urlaubsbeginn ändern. 3 Wochen Urlaub stehen vor der Tür. Hammer. Aber ich bin zu Hause, ich bin hier im Studio und die Retro-Charts gibt es weiterhin am Donnerstagabend live. Gut so, finde ich.
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0: Willkommen zurück bei den Retro-Charts 1965 und in der zweiten Stunde erleben wir weiterhin die Vielfalt eines außergewöhnlichen Musikjahres. Soul aus Detroit, Pop aus Kalifornien, Beat aus Großbritannien und einige Perlen, die heute leider viel zu selten im Radio laufen. Und natürlich steigern wir uns bis hin zum großen Finale voller Euphorie. Und 60er-Gefühl. Hier sind die Retro-Charts. Ich bin Thomas Flegel und ich freue mich, dass ihr dabei seid. Der nächste Block kommt hier mit Soul erobert die Charts und wir starten mit den Supremes und Stop in the Name of Love.

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1: Martha and the Vandellas, Nowhere to Run sind hier für euch.

Die Rhythmusspur wurden tatsächlich in einer ehemaligen Autofabrik von Detroit aufgenommen. Von diesem Song hier nämlich, von The Four Tops, und das ist I Can't Help Myself. Was weiß ich denn? Ich kann mir nicht helfen.

Das Komponistenteam Holland Dozier Holland schrieb zahlreiche Motown-Klassiker dieser Zeit. Und das war einer davon aus dem April 65. Und damit ist dieser Block auch schon wieder durch. Und wir kommen wieder gleich nach Deutschland zurück. Auf den Block freue ich mich wirklich. Ach, ich freue mich wirklich auf jeden Block. Ich will nicht lügen. Das ist ein origineller Soundmix, wie ich finde. Deutschland zwischen Schlager und Beat. Denn auch in Deutschland wird die Musik langsam moderner und internationaler im Jahr 65. Wir fangen an mit Musik aus, ich glaube, Norwegen. Wenche Myhre, sprich nicht drüber. Danach gibt's einen Leichtathletik-Olympiasieger. Martin Lauer, der fährt mit dem Taxi nach Texas. Und dann gibt's Peggy March. Musik aus Großbritannien. Mit 17 hat man noch Träume. Drei Hits am Stück jetzt mit den Schlagzeilen zwischendurch für euch.

0: Mit dem Song festigte sie ihre Stellung als eine der beliebtesten weiblichen Schlagerstars des Jahrzehntes und mit ihrer frischen und natürlichen, spaßigen Art sprach sie besonders junges Publikum an. Einer ihrer frühen Erfolge auf dem langjährigen Karriereweg von Wenke Mühre. Sprich nicht drüber. Haben wir gemacht.
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0: Hallo, hier sind die Schlagzeilen mit KI-Unterstützung aus dem dritten Quartal 1965. Indonesien erlebt einen dramatischen Umbruch. Nach einem gescheiterten Putschversuch beginnt eine schwere politische Krise. Die Ereignisse verändern das Land nachhaltig. Deutschland bereitet sich auf die Bundestagswahl vor. Die Parteien starten mit großem Einsatz in den Wahlkampf. Wirtschaft, soziale Sicherheit und die Deutschlandpolitik bestimmen die Diskussionen. Die Beatles veröffentlichen Help. Album und gleichnamiger Film werden zu riesigen Erfolgen. Mit Songs wie Help und Yesterday prägt die Band den Sound des Jahres 1965. England gewinnt die Leichtathletik-Länderkämpfe gegen Deutschland. Spannende Wettkämpfe sorgen in mehreren Disziplinen für starke Leistungen. Die internationale Leichtathletik begeistert auch außerhalb der Olympischen Jahre zahlreiche Zuschauer. Soweit die Schlagzeilen für den Moment. In einer halben Stunde hören wir uns mit dem letzten Nachrichtenblock für heute.
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2: Einen haben wir noch in der deutschen Ecke.

0: Die Single erschien im Juni und gewann die deutschen Schlagerfestspiele in Baden-Baden. Der Song wurde einer der größten deutschsprachigen Erfolge von Peggy March und erreichte Platz 2 der deutschen Singlecharts. Bis heute einer der Songs der bekanntesten Schlagerklassiker der 60er.
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0: Ja, sicher doch. Passend zum Sommerwetter. West Coast Pop und Sonnenschein. West Coast Pop und Sonnenschein. Aus Kalifornien kommt 65, ein neuer, leichter, harmonischer Sound. Wir hören uns den an mit den Beach Boys gleich als erstes. Help Me Rhonda, danach Gary Lewis and the Playboys, This Diamond Ring und The Turtles. It Ain't Me, Baby. Ihr seid genau richtig, ihr seid bei den Retro-Charts und wir starten mit einer Single, die im Sommer 65 zum Sommerhit wurde. Komisch. 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So, wir klären das aber auch gleich und da sabbel ich am Anfang auch gerne drauf, weil der Song ist ja älter. Aber 65 ist das ja eine neu aufgenommene Version eines bereits auf einem Album erschienenen Songs von den Beach Boys, von den Wilsons, ne? Die Single erreichte Platz 1 in den USA.

Jerry Lewis ist der Sohn des berühmten Entertainers Jerry Lewis und der war hier zu hören bei Gary Lewis and the Playboys. Hier haben wir noch The Turtles und It Ain't Me, Babe.

Genial, aber vergessen in der zweiten Stunde. Drei weitere große Songs des Jahres, die heute viel zu selten gespielt werden. Wir hören nochmal The Herman's Hermits mit I'm Henry VIII, I am. Coole Nummer, echt eine coole Nummer. The Seekers sind auch nochmal dabei mit The Carnival is Over und die Walker Brothers, Make it easy on yourself. Und dazwischen haben wir auch noch die Lizenz zum Hören um genau halb. James Bond, Feuerball. Überraschender Nummer 1 Hit aus Großbritannien. Und die Aufnahme basiert auf einem populären Music Hall Lied aus dem frühen 20. Jahrhundert.

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1: Die Lizenz zum Hören. Pünktlich zu Weihnachten 1965 kommt der nächste James Bond in die Kinos. Feuerball oder im Original Thunderball mit Sean Connery. Spectre stiehlt zwei Atombomben. Bond folgt der Spur bis auf die Bahamas und ein großes Unterwassergefecht mit seinem Gegenspieler Emilio Lago, gespielt von Adolfo Celi, beendet und entscheidet die Mission. Der Titelsong stammt von keinem Geringeren als Tom Jones und erreichte in den USA Platz 25 in den Charts. Thunderball.

0: Musik aus Australien und einer der größten Erfolge der australischen Musikgeschichte. Judith Durhams Stimme machte den Song unverwechselbar. The Seekers, The Carnival is Over. Und wir wechseln gleich wieder von Australien.
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0: Wo sie recht hat, hat sie recht. Nach UK gehen wir zurück mit den Walker Brothers.

0: Der Song machte die Walker Brothers zu internationalen Stars und orientierte sich am Wall of Sound.
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0: Soll heißen, kurz vor dem Ende geben wir noch mal ein bisschen Gas mit Beat, Rhythmus und Euphorie. Drei Songs, die das Lebensgefühl von 65 perfekt wiedergeben. Wir hören gleich The Fortunes mit Here It Comes Again, cooler Song. The Kings, Tired of Waiting for You, ebenso geil. Und The Dave Clark 5, Catch Us If You Can. Ich finde, eine super coole Runde, und wir fangen mit den Fortunes an, mit einer Single, die im September erschien, und sie erreichte Platz 4 in den britischen Charts.

0: Wir haben ja in der ersten Stunde schon You've Got Your Troubles gehört. Der Song war auf der 2 in UK, auf der 7 in USA und in Deutschland auf der 28. Und der hier immerhin auf 4.
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0: Hier kommt ein Hit aus den 60ern. Ja doch. Ich hetze mich selber wieder so ein bisschen durch die Schlusshalbe Stunde.

Hallo, hier sind die Schlagzeilen mit KI-Unterstützung aus dem vierten Quartal 1965. Luna 9 startet zur historischen Mission. Die sowjetische Raumsonde macht sich auf den Weg zum Mond. Wenige Monate später gelingt ihr die erste weiche Landung auf der Mondoberfläche. Die Bundesrepublik wählt einen neuen Bundestag. Bei der Wahl im September behaupten CDU und CSU ihre Stellung als stärkste politische Kraft. Ludwig Erhard bleibt Bundeskanzler und bildet eine neue Bundesregierung. Die Rolling Stones landen mit Get Off of My Cloud einen Welthit. Die britische Band knüpft nahtlos an ihre vorherigen Erfolge an. Der Song entwickelt sich weltweit zu einem der größten Hits des Jahres. Borussia Dortmund schreibt Fußballgeschichte. Mit einem 2:1-Sieg nach Verlängerung gegen den FC Liverpool gewinnt der BVB den Europapokal der Pokalsieger. Es ist der erste Europapokalsieg einer deutschen Vereinsmannschaft. Das war es für heute. Wir hören uns nächste Woche wieder. Bleibt bis dahin gesund und tschüssi!

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1: Damit kommen wir zum Finale mit zwei Songs, die wir noch haben, und zwischendurch den Chart-Rückblick. Zum Abschluss unserer Reise ins Jahr 65 noch einmal zwei Songs, die dieses Musikjahr perfekt abrunden. Mit noch einmal den Walker Brothers' My Ship Is Coming In. Und den letzten, das ist ein richtiger Knaller und das werdet ihr im Chartüberblick hören. Wooly Bully von Sam the Sham and the Pharaohs. Musik aus, woher kommen sie? USA. Vorher Musik aus Großbritannien mit den Walker Brothers.
2: So

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0: Und wie immer auf der Zielgeraden, hier noch unser Blick auf die Charts aus den USA, UK und Deutschland. Wir starten heute in Großbritannien mit den Top 5. UK ist das Epizentrum der Beat-Ära mit den Beatles als kulturellen Leitstern. Die Top 5, I'm Alive von The Hollies, Elvis Presley auf der 4, Crying in the Chapel, The Beatles auf der 3 mit Help, The Seekers, I'll Never Find Another You auf der 2 und Ken Dodd mit Tears, die erfolgreichste Single in Großbritannien. In den USA prägen Motown, Soul und die British Invasion das Jahr. Hier sind die Top 5 aus dem Billboard Hot 100. Auf der 5, You've Lost That Lovin' Feeling, The Righteous Brothers. We 5, You Were On My Mind, die 4. Rolling Stones auf der 3, I Can't Get No Satisfaction. The Four Tops, I Can't Help Myself. Sugar Pie Honey Bunch, die 2. Und die erfolgreichste Single in den USA, Sam the Sham and the Pharaohs mit Wooly Bully. Deutschland ist noch stark schlagerorientiert, aber mit deutlich zunehmendem Einfluss internationaler Pop- und Beatmusik. Hier sind die Top 10 vom deutschen Musikmarkt. Peggy March mit 17 hat man noch Träume, die 10 auf der 9. Don't Haha, Casey Jones and the Governors. Roy Black, Du bist nicht allein, die 8. Poupée de Son, France Gall, die 7. The Five Tops mit Ragdoll, die 6. Wanda Jackson, Santo Domingo, die 5. Wooly Bully, Sam the Sham and the Pharaohs auf der 4. Bernd Spier, Das war mein schönster Tanz, die 3. Petula Clark mit Downtown, die 2 und Nini Rosso. Il Silenzio, die Abschiedsmelodie, die erfolgreichste Single des Jahres 65 in Deutschland.
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0: Hier haben wir noch einen. Sam the Sham and the Pharaohs, das war eine pseudo-arabische Gewänder und Turban gekleidete Band aus Texas. Kompletter Blödsinn-Text und er handelt von einem Bison, das geschickt tanzen kann. Hier ist Wooly Bully.

0: Einige Radiosender spielten Wulle Bulle zunächst nicht, weil ihnen der Text wegen zweideutiger Worte irgendwie verdächtig vorkam. Ja, das gab es auch später noch. Das war's also für diese Woche. Das war das Jahr 1965. Wir beenden das natürlich nicht ohne die beliebtesten Vornamen. Kurz was zu den Fakten. 65 waren in Deutschland vor allem klassische und bodenständige Vornamen beliebt, die den Zeitgeist der 60er Jahre prägten und heute stark mit der Babyboomer-Generation verbunden werden. Bei den Jungs standen Namen an der Spitze, die über viele Jahre hinweg zu den häufigsten in Deutschland gehörten. Gucken wir mal drauf. Auf der 1 Michael, 2 Thomas, Andreas, Peter, Wolfgang, Jürgen, Klaus, Stefan, Frank und auf der 10 Grüße nach Lohnde, Uwe. Bei den Mädels Grüße nach Bayern zu Sabine, ganz, ganz vorne dabei, die Nummer 1. Petra auf der 2, Claudia die 3, Karin, Monika, Gabriele. Andrea, Birgit, Barbara und Renate folgten noch. Also damit wirklich erledigt. 65 vorbei für heute. Nächste Woche dann 1975. Da freue ich mich auch schon wieder drauf. Und wie gesagt, obwohl ich im Urlaub bin, wird es das weiter live, bunt und in Farbe geben aus dem Studio in Winsen an der Luhe. Es ist einfach
1: sensationell.
0: Genau, Carlo. Wir werden nächste Woche dabei haben Musik aus den Charts. Also da waren zum Beispiel platziert Glenn Campbell, Elton John, Bay City Rollers, Tammy Wynette, George Baker Selection, Neil Diamond, Bachman Turner Overdrive und viele, viele andere mehr. Für heute sage ich Dankeschön. Kommt gut durchs Wochenende, wo es wieder heiß wird. Haltet durch und passt auf euch auf. Und wenn es irgendwo regnet, gewittert oder was auch immer, umso mehr. Bis nächste Woche sage ich ein herzliches Dankeschön fürs Einschalten und

Ein herzliches Hallo, hier ist eine neue Folge von unserem Southern Soul mit eurer Ella. Ja, Southern Soul, das ist Soulmusik aus den Südstaaten der USA mit typischen Eigenschaften. Der Stil ist langsamer und erdiger als der tanzbare Motown Soul der Nordstaaten. Er ist jedoch treibend und energetisch. Rhythm and Blues ist hier mit pulsierendem südstaatlichen Gospel kombiniert. Und die Ära des Original Southern Soul begann Anfang der 1960er Jahre und endete Mitte der 1970er. Southern Soul ist eng verwandt mit Memphis Soul. Die beiden Stilrichtungen wurden größtenteils von denselben Interpreten vertreten. Und Southern Soul war oder ist etwas rauer im Gegensatz zum melancholisch weichen Memphis Soul. So, ich wünsche euch auf jeden Fall für die nächste Stunde ganz viel Spaß.

Ja, und wer sich auskennt, weiß, ihr bekommt immer zwei Lieder am Stück von dem Mia. Und so starten wir jetzt auch mit Arthur Young und Talk to Me. Und danach gibt es Kai mit Roll with It.

Weiter geht es mit den nächsten Titeln und da habe ich Big Mel featuring Big Yahoo. Hier kommt Make You Cry und danach haben wir ganz, ganz viele Interpreten, nämlich DJ Chili Willy Baby featuring Yetta Jones und B. Paris mit Walton Wright für euch.

Und weiter geht es mit den nächsten Titeln für euch. Jetzt habe ich Highway Heavy featuring Cold Rank und Johnny James mit dem Lied Rain. Und dann habe ich Cheeking und Cinderella.

Und das sind auch schon die nächsten Titel für euch. King George mit Friday Night. Und danach haben wir Liberato featuring Key, C und Fire.

0: Tits.
1: Und seid ihr bereit für die nächsten zwei Titel? Die habe ich hier für euch. Marcellus the Singer mit Witcher When I Arrived. Und dann habe ich Newfis Jones, Moonshine in the Trunk.

Und weiter geht es. Ich habe die nächsten zwei Titel für euch. Und zwar von Terry B featuring Tonio Armani. Und da kommt das richtige Lied, nämlich Party. Dann habe ich Terry White mit You Played Too Long.

Lieben, das war jetzt wieder eine Stunde lang Sot & Soul für euch von eurer Ella. Ja, und ich wünsche euch noch viel Spaß mit allem, was ihr tut. Und bedanke mich natürlich fürs Dabeisein und Zuhören. Ja, ich freue mich schon auf die nächste Folge mit euch, wenn es wieder heißt Sot & Soul. Ja, also dann, tschüss, bye bye, bis zum nächsten Mal.

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